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0: Willkommen im Get-Up auf der 102,6. Hier im Studio sind für euch Laurin und Emil. Und heute soll es ein bisschen um Gurken gehen, weil heute ist in England der nationale Tag der Gurke. Also wir sprechen ein bisschen über eingelegte Gurken, normale Gurken, vielleicht auch über unsere eigenen Gurken. Nein, Spaß, natürlich nicht.
1: Das ist der wichtigste Tag nach Weihnachten.
0: Ist es das? Ja. Ist es das? Okay, dann das ist schön. Ist es wirklich, also sind Gurken so signifikant in England?
1: Nein?
0: Okay. ja, also und wir wollen auch noch drüber reden, was das Ganze mit Seminaren zu tun haben. Wir wollen nämlich ein bisschen über das Bufti-Leben reden und vielleicht auch über das Praktikantenleben, weil ich bin ja selber Praktikant, ich bin selber Bufti und Emil ist ein Praktikant hier bei FreeFM und wir machen heute ein bisschen Prakti versus Bufti und reden ein bisschen über unseren Alltag, dass ihr da vielleicht mal einen kleinen Einblick bekommt. Und ja, wir spielen auf jeden Fall auch noch ein bisschen Musik und hier geht's weiter mit That's Not a Thing von Bubus.

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1: Das war Nowhere to Hide und damit willkommen zurück hier beim Get Up auf der 102,6 live bei Radio Free FM. Im Studio sind Laurin und Emil.
2: Hallo.
1: Und heute ist wirklich ein ganz, ganz besonderer Tag. Leider nicht bei uns in Deutschland, aber dafür in Großbritannien. Es ist, haltet euch fest, der Tag der Gurke.
2: Der National Cucumber Day.
1: Ja, britische National Cucumber Day. Ja, und warum gibt es diesen Tag überhaupt? Es geht zurück auf das Great British Cucumber Festival in Essex. Sehr cool, da will ich unbedingt einfach mal hin. Ja, und in diesem Rahmen dieser Feierlichkeiten zu Ehren der Gurken- und Gemüsebauern führte man dann den 12. Mai als Ehrentag der Gurke ein.
2: Und den Tag wollen wir auf jeden Fall auch sehr ehren, indem wir ein bisschen über Gurken sprechen. Und wir haben herausgefunden, dass wir tatsächlich ziemlich große Fans von Essiggurken sind tatsächlich.
1: Von eingelegten Gurken, ja.
2: Ja, aber es gibt auch, finde ich, einfach ein paar Turn-offs, was das Ganze angeht. Zum Beispiel, wenn so Zwiebeln in diesen Gläsern drin sind. Das findest du auch ganz schrecklich, oder Emil?
1: Meinst du, stört dich die Zwiebeln oder der Flavor der Zwiebeln?
2: Der Flavor der Zwiebeln irgendwie. Ich finde, das ist irgendwie so unpassend.
1: Nee, ich finde da gehören Senfkörner rein, da gehört Dill rein.
2: Ja.
1: Essig.
2: Wobei Dill bin ich eigentlich auch kein großer Fan tatsächlich.
1: Doch, Dill muss da schon rein, finde ich.
2: So?
1: Also du musst ja nicht essen, aber einfach auch fürs Optische, finde ich.
2: Ja, gibt es eigentlich noch, also gibt es noch so Special-Gurkenarten, die du kennst vielleicht?
1: Vielleicht kein Special, aber was ich nicht so wirklich mag, sind zum Beispiel scharfe Gurken.
2: Oh, das finde ich geil.
1: Nee, habe ich mal probiert, dachte ich, weil ich mag eigentlich scharf auch, aber nicht bei Gurken.
2: Nicht bei Gurken? Nee. Stehst du nicht auf so scharfe Gurken?
1: Also nicht, nee.
2: Okay.
1: Aber was gibt's noch? Es gibt Schüttelgurken.
2: Schüttelgurken, also es ist wahrscheinlich einfach was schnell zubereitetes, einfach, was macht man da? Nimmt man einfach die Gurken und macht die in Essig und schüttelt kurz, oder was?
1: Genau.
2: Okay.
1: Ja. Also es ist einfach, dass du noch ein bisschen mehr Knack hast, dass die nicht so aufgeweicht sind quasi und genau, geht ganz schnell, kann man selber machen, wird nicht eingekocht, genau.
2: Ja, aber ich finde tatsächlich auch einfach, wenn man Gurken irgendwie einfach nur mit Salz ein bisschen einlegt so, und die dann einfach so ein bisschen ziehen lässt, das schmeckt schon auch richtig, richtig gut.
1: Ja, Gurken sind einfach geil.
2: Ja, Gurken sind auch das perfekte, also Essiggurken sind auch das perfekte Kateressen, finde ich. Also wenn du wirklich heimkommst und du hast einen sitzen und dann fetzt du dir so zwei, drei so richtig große Essiggurken rein.
1: Ja.
2: Boah.
1: Aber es müssen es gibt ja diese Cornichons noch.
2: Die kleinen, die finde ich auch geil.
1: Nee, finde ich nicht so.
2: Findest du nicht geil? Ich finde das aber nochmal kleiner Hot-Take, ich finde, das schmeckt nur, Essiggurken schmecken nur, wenn sie wirklich kalt sind.
1: Ja.
2: Checkst du?
1: Ja.
2: Also weil zum Beispiel wie bei mir zu Hause lagern die wir haben natürlich immer ein Glas Überschuss, damit die nie leer sind bei uns zu Hause, so wie es geht im guten deutschen Haushalt.
1: Wer macht das denn nicht?
2: Ja, natürlich, das muss so sein. Und ich habe da einfach immer in meiner Schublade
1: in
2: meiner privaten Schublade ein Glas. Ja, nee, das ist die Private Laurin Gurkenschublade.
1: Ja.
2: Nee, da habe ich immer ein Glas Überschuss und wenn ich sehr Bock habe auf eine Essiggurke und ich habe vielleicht am Tag davor schon verkatert meine ganzen Essiggurken aufgegessen und ich möchte am nächsten Tag noch eine und dann hole ich mir da so eine warme Zimmertemperatur Essiggurke raus. Ich finde, das schmeckt nicht. Die sind dann auch weniger knackig.
1: Ja, kann gut sein. Habe ich noch nie drauf geachtet, aber musst du mal
2: machen. Also sie sind wirklich weniger crispy.
1: Was ich auch ganz oft mache, ist einfach, ich schnapp mir so eine fette Gewürzgurke noch zu meinem Essen dazu und knack die immer wieder so. Weißt du, so zum Beispiel, du isst so ein belegtes Brot, isst du das Brot, währenddessen beißt du noch in diese Gurke rein.
2: Ja, also zur Brotzeit ist es also wirklich so ich finde die gottloseste Kombi, die man essen kann mit Essiggurken, ist Streichwurst, Brot und Essiggurken. Das ist unbeatable. Oder Salami-Brot mit Essiggurken. Shoutout an alle Vegetarier an der Stelle. Aber es gibt ja auch vegetarische Salami oder vegane Salami.
1: Ja.
2: Ich bin tatsächlich gar kein Salami-Esser, aber zum Beispiel, wenn ich jetzt zum Beispiel auf dem Berg bin oder wandern bin oder so, ich finde zum Beispiel, das ist ein Ort, wo Salami sehr gut schmeckt. Und dann Salami und Essiggurke auf einem Gipfel.
1: Meinst du so einen Salami-Stick oder eine aufgeschnittene?
2: Ein Salami auf dem Brot drauf mit ein bisschen Butter noch. Und dann
1: ist die Essiggurke ja wieder warm, oder?
2: Wenn du schnell genug oben auf dem Bett bist.
1: Dann nicht, ja.
2: Nee, ich habe immer ein Kühlpack dabei für meine Kinder, für die kalten Essiggurken.
1: es gibt noch Honig-Dill-Gurken, kannst du dir das vorstellen?
2: Honig-Dill-Gurken?
1: Also mal süß?
2: Stelle ich mir auch gut vor, tatsächlich,
1: Ich habe den Hot-Take, das ist keine gute Gurke ist, wenn es nicht die klassische ist. Also nur die klassischen
2: sind. Ja, aber was ist die klassische? Also ist es wirklich die Essiggurke? Weil ich weiß ja nicht. Das müsste man eigentlich mal recherchieren, tatsächlich. ob das, was die OG eingelegte Gurke ist. Aber Honigdill stelle ich mir schon gut vor, weil so, obwohl da ist ja da gar kein Essig drin, ne?
1: Ja, nee.
2: Boah, das muss ich mal probieren. Aber ich stelle es mir irgendwie geil vor. Ich meine, Gurken schmecken ja auch nicht nach wirklich viel. Das heißt, du gibst denen ja einfach nur irgendeinen Geschmack dazu, so ein bisschen.
1: Ja, stimmt. Was sind eigentlich saure Gurken, bevor sie eingelegt sind? Sind es so kleine Mini-Gurken?
2: Gurken.
1: Sind es ganz normale Gurken?
2: Ich glaube, die verlieren an Masse, wenn die halt mit ins Salz oder so eingelegt werden. Ich bin mir nicht sicher.
1: Da müssen wir gleich noch nachschauen. Dann gibt es noch Senfgurken mit Curry.
2: Senfgurken mit Curry.
1: Klassische Senfgurken, die durch eine Zugabe von Currypulver eine exotische Note erhalten.
2: Das stelle ich mir geil vor.
1: Ja, das könnte gut kommen, ne?
2: Das könnte mega geil kommen. Zitronengurke?
1: Auch, ja, wobei.
2: Ist ja genau das gleiche wie Essiggurke eigentlich. Ist auch nur Säure.
1: Ja, aber das ist nochmal sauer.
2: Sauer? Essig ist ja auch sauer eigentlich.
1: Ja, wovon ich ja auch kein Fan bin, ist, wenn die Gurke schon aufgeschnitten ist im Glas, also geviertelt.
2: Oh, das geht gar nicht, nein. Oh,
1: das machen die Amerikaner.
2: Das ist aber
1: das ist komisch, aber in Amerika ist es...
2: Das machen die Amerikaner. Nee,
1: aber in Amerika ist es, glaube ich, so ein Ding.
2: Ja, nee, ich finde das ist halt ganz okay für Hotdogs oder sowas, da ist es okay, wenn die so ein bisschen labbriger sind. Aber das ist halt das Problem, wenn du die aufschneidest, dann werden die so labbrig, ne?
1: Genau.
2: Das finde ich nicht gut, aber das ist ja auch einfach nur das... Die Geburt aus Convenience, die Amerika irgendwie nötig ist. Irgendwie muss da alles schon so fertig sein, dass du da am wenigsten wie möglich, so wenig wie möglich dein Gehirn anstrengen musst und so wenig wie möglich auch machen musst und so wenig wie möglich auch Kalorien verbrennen musst. dass du schön bei dir bleiben kannst.
1: Ja, nee, also eine Gewürzgurke braucht eine harte Schale, muss knacken, wenn du reinbeißt.
2: Ja.
1: Das ist eigentlich schon alles.
2: Aber ich muss auch sagen, also in Deutschland ist schon ein Gewürzgurkenland auch. Tatsächlich.
1: Ja,
2: also würde ich auf jeden Fall sagen. Also
1: noch
2: ich
1: mehr
2: glaube,
1: als so slawische Länder?
2: Ja, das natürlich nicht. Ja. Aber ich würde sagen, so in unseren so europäischen Nachbarländern, also ich würde sagen, so Frankreich und so, die essen auf jeden Fall. Die lassen die Gurke auf jeden Fall nicht so knacken wie wir.
1: Ja. Ja. Ja. Also wir sind schon Gewürzgurkenland eigentlich.
2: Ja, schon. Also ich meine jetzt zum Beispiel so Tschechien und so und Polen und sowas, da sind wir auf jeden Fall keine
1: Kompetenz. Die machen ja auch sehr gute Gurken.
2: Ja, die machen wirklich sehr gute Gurken. Also ich bin tatsächlich fasziniert davon, wie lange wir jetzt gerade schon über Gurken sprechen. Deswegen lassen wir mal wieder ein bisschen Musik laufen und gehen gleich wieder in unsere sehr würzige Gewürzgurken-Sendung wieder mit rein, würde ich mal sagen. Oder, Emil?
1: Auf jeden Fall.
2: Okay, bis gleich.

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0: Willkommen zurück auf der 102,6. Hier im Studio sind für euch Laurin und Emil. Laurin bin ich, Emil ist der andere Typ da.
1: Hallo.
0: Wir sprechen heute ein bisschen über unseren Gurken, haben wir vorhin gesprochen. Ja, wir sprechen jetzt ein bisschen über das Bufti und über das Praktikumsleben. Emil ist ja 3 Monate Praktikant, die Zeit geht jetzt leider bald vorbei bei ihm. Ich werde ihn sehr vermissen auf jeden Fall. Und ja, ich hatte zum Beispiel jetzt mein erstes Bufti-Seminar, das Einstiegsseminar hieß das, in Geretsried.
1: In Geretsried, wo ist Geretsried?
0: Geretsried ist bei München, also direkt eigentlich in der Nähe vom Starnberger See. Und da ist so ein Bildungszentrum und da habe ich jetzt ein Seminar gemacht und da muss ich jetzt glaube ich noch 4 Stück machen. Bin ich immer eine Woche weg und schlafe dann auch dort. Und ja, da gibt es dann einfach Seminare, die dann irgendwie einen so ein bisschen über dieses ganze Bufti-Leben aufklären. Wir haben mal ganz viel über die Wehrpflicht gesprochen, weil das Bufti gibt es ja, weil es die Wehrpflicht ja nicht mehr gibt. Dadurch ist es quasi instande getreten. Und ja, das war eigentlich ganz interessant. Es war vor allem einfach auch cool, so, weil man kann dort Fahrräder ausleihen, man kann an die Isar fahren und so. Geretsried ist wirklich ein so winziger Ort.
1: Also ist es so ländlich eher, oder?
0: Ja, voll. Also das okay. ist, du fährst 40 Minuten mit der S-Bahn raus nach Wolfratshausen. Also es ist wirklich
1: wird immer besser mit
0: S7 fährst du aus München raus, also wirklich 40 Minuten bis zur Endstation, dann fährst du noch mit dem Bus 20 Minuten irgendwie in dieses Kaff da rein. Aber es ist eigentlich ganz schön. Also es ist sehr idyllisch, das ist also direkt an der Isar dran und auch also nicht so Isar, wie man es jetzt aus München kennt, dass da über so gelegte Strände sind und man da irgendwie 10 Millionen Leute chillen und saufen, sondern da ist wirklich niemand. Also du hast wirklich dann die ganze Isar für dich selber.
1: Ja, aber was habt ihr denn so gemacht bei dem Seminar? Was hast du so gelernt?
0: Ja, es war halt das Einstiegsseminar. Also ich habe jetzt nicht arg viel gelernt, muss ich sagen, aber ich glaube, das erste Seminar war auch ein bisschen eher dafür da, so ein bisschen seine Gruppe da kennenzulernen, mit dem man da die nächsten Seminare macht.
1: Ach, du machst immer mit den gleichen Seminar?
0: Genau, ja, das sind dann immer die gleichen Leute. Ich glaube, es kommen vielleicht auch noch Leute dazu, vielleicht, das weiß ich nicht. Also es sind auf jeden Fall so ein Cycle. Also da waren auch Leute, die jetzt letztes Seminar schon hatten zum Beispiel und wir waren halt die jetzt das erste Seminar hatten. Und das war ein bisschen mehr dafür da, um auch ein bisschen aufzuklären darüber, wie das jetzt wirklich funktioniert mit dem Bufti und was wir für Rechte haben zum Beispiel auch so. Also ich darf mich zum Beispiel 3 Tage krank schreiben lassen, ohne dass ich eine Krankmeldung brauche. Das wusste ich gar nicht. Ich dachte, ich muss irgendwie am zweiten Tag schon so, wie es halt eigentlich auch woanders, glaube ich, üblich ist. Ja, solche Sachen, ganz viele. Also ich hatte wenig Fragen, weil eigentlich bei mir alles ganz klar ist. Aber
1: viel Organisatorisches.
0: Genau, ja. Aber das ist jetzt, die nächsten Male kommen dann da zum Beispiel ganz viele. Also das nächste Seminar ist politische Bildung und dann gibt es noch, ich habe es gerade gar nicht im Kopf, was die nächsten Seminare sind tatsächlich, aber ja, auf jeden Fall lernt man da ganz viel über diesen Freiwilligendienst und ich glaube halt auch einfach ein bisschen über das ganze Rechtliche, wie wir uns da eigentlich, was für uns zusteht und keine Ahnung, das ganze drumherum, aber das ist auch vor allem auch, da sind auch viele Leute, die gar nicht so gut zum Beispiel auch Deutsch gesprochen haben, die halt vielleicht auch aus dem Ausland kamen und ich glaube, das ist dann auch vielleicht ein bisschen für die ganz gut, weil die halt einfach dann dadurch auch einfach viele Sachen noch irgendwie dazulernen, die sie jetzt davor vielleicht auch noch gar nicht wussten. Und ich war tatsächlich auch einer der Älteren dort. Also da waren auch echt Leute, die waren 15, 16. Das habe ich mich ein bisschen alt gefühlt. Ich bin ja schon knackige 24, ne?
1: Ja, du Opa.
0: Der Opa.
1: Wie war denn die Schlafsituation da? Was?
0: Die Schlafsituation?
1: War das ein 12er-Dorm so wie man?
0: Nein. Also das ist ein Zweierzimmer gewesen. Es gab auch Dreierzimmer und ich glaube, so wie ich es verstanden habe, gibt es auch Viererzimmer, aber ich glaube, die werden eher selten belegt, eher wenn man fragt, glaube ich, so ein bisschen. Oder wenn es halt extrem voll ist. Aber ich hatte ein Zweierzimmer.
1: Und Jungs und Mädchen getrennt, so wie man es...
0: Nee, klar, ich habe mit Mädchen zusammen im Zimmer geschlafen. Nee, natürlich. Also ich hab mit einem Jungen geschlafen. genau, ja. Also es war auch echt okay. Also...
1: Also du warst im Zweierraum?
0: Ich war in einem Zweierraum.
1: Okay.
0: Ja, mit einem ganz tollen Mitbewohner.
1: Okay,
0: ja.
1: Das war schön.
0: Das war sehr schön. Ja, nee, also es gibt auf jeden Fall ein sehr ausgeglichenes Freizeitangebot. Also es gibt eine Sporthalle, so, es gibt einen Billardraum, es gibt einen Tischkicker, es gibt Tischtennis, es gibt einen Musikraum. Und ja, du kannst dir Fahrräder ausleihen, du kannst dir eine Picknickdecke ausleihen, ganz viele Brettspiele und so.
1: Darfst du ins Bett, wenn du willst, oder gibt es dann eine Bettruhe?
0: Es gibt eine Bettruhe, aber das haben die alles so ein bisschen locker gesehen, hatte ich das Gefühl. Also es ist so, ich glaube, die haben, wir waren einmal erst, glaube ich, um 1 oder so im Bett oder so, und eigentlich darf man glaube ich um 11 schon gar nicht mehr in dieser Lobby sein und so, aber irgendwie dieser Security Guard, der dort war, immer so, der diesen Nachtdienst gemacht hat, der hatte glaube ich seinen zweiten Tag oder so, als er dann angefangen hat, und ich glaube nicht, dass er so, der hat sich nicht, glaube ich, nicht getraut irgendwie uns zu sagen, dass wir jetzt endlich mal uns verziehen sollen, so. Ich glaube, es hat ihn, entweder den hat es nicht gejuckt oder er hat sich wirklich einfach nicht getraut. Auf jeden Fall hat er uns einfach, wir waren tatsächlich nicht so viel in der Lobby, wir waren einfach in so diesen Gesellschaftsräumen, und da ist es eigentlich auch echt ganz, ganz, ja, abgesondert. Also da kriegt das ganze restliche Haus nichts von dir mit. Genau, aber zum Beispiel draußen waren mal irgendwann Leute, und die haben halt irgendwie die ganze Zeit geraucht und waren irgendwie ein bisschen zu lange draußen und waren auch echt laut. Und da hat er laut denen, das ist auch, wenn ich sie nicht glaube, dann was gesagt, und mussten sie reingehen tatsächlich.
1: Okay, hat lieb gefragt, ob sie reingehen können.
0: Ja, würdest du auch gerne so ein Seminar machen?
1: Ja, klingt cool.
0: Es war echt low-key, wie so ein kleiner Urlaub, ich sag's dir ehrlich. Also klar, so dieses Seminargeschehen war schon auch da. Ich glaube, es ist insgesamt am Tag immer so 5 Stunden, 6 Stunden Seminar.
1: Aber ich meine, wenn es dich interessiert. Also
0: also es war schon teilweise echt ein bisschen trocken, muss ich sagen.
1: Ja, aber das ist ja nicht alles irgendwie schön Seilspringen.
0: Ja, unser Seminar-Dozent, da hatte auch einen Tag irgendwie eine allergische Reaktion vom Essen und dann musste er gehen, und dann sind wir einfach in die Isar gefahren. Das war auch ganz toll eigentlich. Ja, nee, also ich kann...
1: Also wenn du das so erzählst, klingt schon...
0: Es klingt cool, weil es ist echt auch wirklich nicht schlecht. Also ich kann den Leuten, die sich das vielleicht überlegen, ein Bufti zu machen, vielleicht ein bisschen Werbung in eigener Sache. Wir brauchen nämlich, glaube ich, noch einen neuen BFDler, weil unsere liebe Mia leider bald uns verlässt. Also wer Bock hat, mit mir hier zu chillen und BFD zu machen, der kann sich gerne bei uns melden.
1: Oder wer ein Praktikum machen will und meinen Platz hier nehmen will, kann.
0: Oder ein Praktikum machen, ja. Also so, ihr könnt auch gerne eine E-Mail ersetzen, aber ich muss auch tatsächlich sagen, E-Mail ist für mich ziemlich unersetzbar.
1: Das
0: so.
1: Ist sehr süß.
0: Ja, nee, also E-Mail werde ich schon einen Monat brauchen, um drüber hinwegzukommen, und muss dann leider meine Zeit mit dem Flo absitzen. Ja.
1: Ey, es gibt aber Schlimmeres.
0: Es gibt Schlimmeres, als Flo mit Flo seine Zeit abzusitzen. Ja, genau. Also das war auf jeden Fall das Get-Up. Hier geht's gleich weiter mit klassisch modern. Und ja, ich hoffe, ihr hattet Spaß, uns ein bisschen über Gurken und über das Bufti zuzuhören. Und ja, wir hören uns auf jeden Fall die Tage. Ciao, ciao.
1: Ciao.

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Klassisch Modern, alle vier Wochen dienstags von 11 bis 12 gibt's klassisch moderne Lyrik und Prosa. Dazwischen klassisch moderne Musik, wie eben gehört, Little Tin Soldier mit Donovan. Nach dem Märchen von Hans Christian Andersen. Klassisch modern ist der Name dieser Sendung, das heißt, sie widmet sich vorrangig Autorinnen und Autoren aus der Zeit so grob nach dem Ersten Weltkrieg. Man kann aber auch schon die Jahrhundertwende dazu nehmen und Autoren wie Schnitzler, Rilke und Kafka. Als starker Vorläufer wäre der Schwede August Strindberg zu nennen. Um diese Zeit jedenfalls beginnt die sogenannte Moderne, nicht nur in der Literatur, auch in der Malerei und in der Musik. Modern bedeutet eine künstlerische Verfahrensweise, die mit den Seh-, Hör- und Schreibgewohnheiten des 19. Jahrhunderts bricht und radikal neu beginnt. Und dieses immer wieder Neubeginnen ist ein Kennzeichen der Moderne, des modernen Schreibens, das sich von diesem Zeitpunkt an immer wieder neu erfindet. Modern, das bedeutet frei von metaphysisch-religiösen Dogmen auf unsere Welt zu blicken, frei auch von Ideologie, also einem nicht-religiösen Erklärungszusammenhang, der ein bestimmtes Weltbild mit entsprechenden moralischen Wertungen vorgibt. So hat auch nach dem Zweiten Weltkrieg das Schreiben neu begonnen, nachdem im sogenannten Dritten Reich die deutsche Sprache ihres Eigenwertes, ja ihrer Würde beraubt und ganz in den Dienst einer Ideologie gestellt wurde. Was unter anderem Vorzeichen freilich immer wieder passiert, dass Sprache instrumentalisiert wird, um ein bestimmtes Weltverständnis, ein bestimmtes Weltbild zu verbreiten und den Menschen überzustülpen, weil diejenigen, die das tun, davon überzeugt sind, damit etwas Gutes und Richtiges zu tun und die Entwicklung der Menschheit voranzubringen. Das passiert so bis zum heutigen Tage. Ein solches Vorgehen aber ist zutiefst vormodern, weil es an einem geschichtlichen Entwicklungsmodell festhält, das der schwäbische Philosoph Hegel anfangs des 19. Jahrhunderts entworfen hat. Hegels Werk enthält im Einzelnen viele wertvolle und geistreiche Gedanken, insbesondere sein Begriff der Dialektik ist äußerst erhellend. Freilich war damit bei ihm die Vorstellung einer geistigen Höherentwicklung zum immer besseren, zum, wie er es nannte, absoluten Wissen verbunden. Und er sah im gut organisierten Staat das Endziel der geschichtlichen Entwicklung. Dieses in sich sehr differenzierte Gedankenmodell Hegels wurde, wie das originellen Denkern oft widerfährt, von seinen philosophischen Schülern vergröbert. Und einer davon, der aus Trier stammende Karl Marx, zimmerte daraus den sogenannten dialektischen Materialismus, eine zukunftsgläubige Ideologie mit totalitären Zügen, die von der Vorstellung eines ständigen, letztlich unaufhaltsamen Fortschritts besessen ist, in dessen Namen selbst Terror und schlimmste Unduldsamkeit erlaubt, sogar notwendig sind, weil alles ja vermeintlich einem guten Zweck dient, der zudem angeblich von einer Art geschichtlicher Vorsehung legitimiert ist. Von Terror und dergleichen sprach Marx selbst nicht, aber Lenin und später Stalin haben sich auf seine Lehre berufen und im Glauben, eine geschichtliche Mission zu erfüllen, Millionen von Menschen den Tod gebracht. Trotz alledem sind Materialismus und Fortschrittsglaube heute in der entspiritualisierten westlichen Welt als eine Art Ersatzreligion weit verbreitet, auch ohne dass das unter Marxismus firmiert.
Nicht zuletzt daraus entspringt jedoch die Selbstherrlichkeit, mit der zuweilen über Sprache verfügt und diese in den Dienst einer vermeintlich menschheitsbeglückenden Anschauung gestellt wird. Das alles ist vormodern, ist 19. Jahrhundert. Die Akteure selbst wähnen sich freilich an der Spitze des von ihnen so definierten Fortschritts und versuchen, Politik und Gesellschaft belehrend zu dominieren und nach ihren Vorstellungen umzuformen.

Billie Holiday war das mit All of Me. In der heutigen Sendung geht es um die Frage, was heißt eigentlich klassisch modern? Kurz gesagt, modern ist das Experimentieren, das Ausprobieren, der spielerische Umgang mit der Sprache als Sprache, wie es etwa die Dadaisten und Surrealisten nach dem Ersten Weltkrieg praktiziert haben. In der Prosa ebenso wie im Theater entfällt die Fixierung auf feste Charaktere. Der Mensch wird gezeigt in der ganzen Widersprüchlichkeit seines Wesens. Ja, sein Wesen ist es, widersprüchlich zu sein. Und so verhält er sich auch auf der Bühne. Das moderne literarische Schreiben tritt in immer neuer Gestalt auf. So auch im Prosawerk von Ingeborg Bachmann, mehr teilweise als in ihrer Lyrik. Vor mir liegt jetzt hier ihr Erzählband Simultan aus dem Jahr 1972. In der Titelerzählung beschreibt sie den Prozess, wie zwei Menschen, die sich mehr zufällig begegnet sind, auf einer spontanen Kurzurlaubsreise per Auto versuchen, einander kennenzulernen oder auch nicht. Jede der beiden Personen schwankt, wie viel sie von sich preisgeben und wie viel sie vom anderen überhaupt wissen will. Man ist sich irgendwie

näher gekommen und hat noch ein paar gemeinsame Tage vor sich. Schauen wir mal, was daraus wird. Oder auch nicht. Ingeborg Bachmann beschreibt es nicht linear wie im 19. Jahrhundert, sondern in einem Ineinander von Gedanken, Redefetzen und kurzen Mini-Rückblenden, die sich an keine künstliche Chronologie halten, sondern beinahe so wie im menschlichen Erleben auch, manchmal wild durcheinander gehen. Und die Personen haben keinen festen Charakter. Sie geben sich jetzt mal so und glauben selbst so zu sein, sind im nächsten Moment oder in anderer Umgebung wieder ganz anders. Etwas, das Ingeborg Bachmann auch in ihrer Biografie, in ihrem persönlichen Lebensvollzug erlebte, wenn nicht durchlitt. Tja, jetzt geht's also los. Nach der nächsten Musik lese ich den Anfang der Erzählung, die ersten drei Abschnitte des Texts simultan von Ingeborg Bachmann aus dem Jahr 1972.

Bourgemoy hatte sie kalte Füße, aber das musste endlich Pestum sein. Es gibt da dieses alte Hotel. Ich verstehe nicht, wie mir der Name, er wird mir gleich einfallen. Ich habe ihn auf der Zunge. Nur fiel er ihr nicht ein. Sie kurbelte das Fenster herunter und starrte angestrengt seitwärts und nach vorne. Sie suchte den Weg, der nach rechts, credimi tele giuro, dico a destra, abbiegen musste. Dann war es also das Nettuno. Als er an der Kreuzung verlangsamte und den Scheinwerfer aufblendete, entdeckte sie sofort das Schild, angeleuchtet im Dunkel, unter einem Dutzend Hotelschildern und Pfeilen, die zu Bars und Strandbädern wiesen. Sie murmelte, das war aber früher ganz anders, hier war doch nichts, einfach nichts. Noch vor 5, 6 Jahren, nein wirklich, das ist doch nicht möglich. Sie hörte den Kies knirschen unter den Rädern und Steine zurückschlagen gegen die Karosserie, blieb zusammengesunken sitzen, massierte sich den Hals, streckte sich dann gähnend und als er zurückkam, sagte er, damit sei es nichts. Sie müssten in eines der neuen Hotels gehen. Hier überzogen sie nicht einmal mehr die Betten. Es gab keine Gäste mehr für alte Hotels neben Tempeln, inmitten von Rosen und unter Bougainvilleen. Und sie war enttäuscht und erleichtert. Es sei ja übrigens auch völlig gleichgültig, todmüde, wie sie sei. Im Fahren hatten sie wenig miteinander reden können. Auf der Autobahn war immer dieses scharfe Geräusch da, vom Wind, von der Geschwindigkeit, das beide schweigen ließ. Nur vor der Ausfahrt in Salerno, die sie eine Stunde lang nicht finden konnten, gab es dies und jenes zu bemerken, einmal Französisch, dann wieder Englisch. Italienisch konnte er noch nicht besonders gut. Und mit der Zeit nahm sie den alten Singsang wieder an. Sie melodierte ihre deutschen Sätze und stimmte sie auf seine nachlässigen deutschen Sätze ein. Wie aufregend, dass sie wieder so reden konnte. Nach 10 Jahren, es gefiel ihr mehr und mehr, und nun gar reisen mit jemand aus Wien. Sie wusste bloß nicht, was sie deswegen einander zu sagen hatten, nur weil sie beide aus dieser Stadt kamen und eine ähnliche Art zu sprechen und beiseite zu sprechen hatten. Vielleicht hatte sie auch nur nach einem dritten Whisky auf der Dachterrasse im Hilton geglaubt, er bringe ihr etwas zurück. Einen vermissten Geschmack, einen fehlenden Tonfall, ein geisterhaftes Gefühl von einem daheim, das nirgends mehr für sie war.

Meine Damen und Herren, Sie haben Radio Free FM eingeschaltet und hören die Sendung Klassisch Modern. Zuletzt hörten Sie Danny Kirwan mit Love Can Always Bring You Happiness. Und davor, das waren Peter Green's Fleetwood Mac, eine Band, bei der Kirwan als 18-jähriger Gitarrist bereits mitgespielt hat, mit Oh Well. Kirwan wurde bald nach dem Ausscheiden von Peter Green aus der Band von Mick Fleetwood, dem Bandleader, ausgeschlossen. Er nahm noch ein paar Soloalben auf. Aus einem davon stammt der vorhin gespielte Titel und lebte dann jahrelang als Obdachloser in London. Als Fleetwood Mac in die Rock'n'Roll Hall of Fame aufgenommen werden sollte, wurde nach ihm gesucht, doch er war nirgends zu finden. Ja, was haben wir davor also gehört? Modern schreiben heißt oder kann heißen, es gibt nicht nur eine Erzählperspektive. Die vom 19. Jahrhundert her gebräuchliche Erzählweise in der dritten Person wird immer wieder unterbrochen von Einschüben aus der Ich-Perspektive. Die Person, um die es geht, spricht selbst aber nur kurz, dann geht es wieder in der dritten Person weiter. Oft sind es auch nur Gedanken, etwas, das der Person durch den Kopf geht, ohne das ein bisschen altväterliche »dachte er, dachte sie«. Denn es gibt keine übergeordnete erzählerische Instanz mehr, die alles ordnet und überschaut. Stattdessen wird manches in der Gegenwart wiedergegeben. Zugleich ist die Vergangenheit genauso präsent und die Zukunft bleibt immer im Blick. Im Fall dieses Bachmann-Textes geht es sogar mit den Sprachen wild durcheinander. Ein Phänomen, das für uns heute zum Alltag gehört. Vor 50 Jahren war es noch kühn, in einem literarischen Text so zu verfahren. Inzwischen gilt er als klassisch, also von überzeitlicher literarischer Gültigkeit. Der erste moderne Roman deutscher Sprache war, noch vor Kafkas Romanfragment Der Prozess, die Aufzeichnungen des Malte Lauritz Brigge von Rilke, erschienen im Jahr 1910. Da gibt es keinen Plot mehr, also keine Erzählung brav mit Anfang und Ende, wie es für das 19. Jahrhundert typisch war. Prosatexte, selbst Romane, sind in der Moderne eher Momentaufnahmen, in denen Vergangenheit und Zukunft integriert sind, ebenso wie Innen und Außen, Denken und Sprechen, Fühlen und Verschweigen. Wer als Leser die Moderne liebt, den langweilen Texte eher, die chronologisch von einem Anfang zu einem Ende erzählen, die Innen- und Außenwelt trennen. In der Vergegenwärtigung der Welt, wie sie früher war, können sie einen jedoch weiterhin fesseln und ästhetisch bereichern. Man denke nur an Flauberts großartigen Roman »Madame Bovary«. Denn die Texte des 18. und des 19. Jahrhunderts sind Zeugnisse ihrer Zeit. Es ist absurd, wie manchmal diskutiert wird, diese Texte zu modernisieren, gar zu aktualisieren, was meist nur heißt, sie den Denkmoden und pseudomoralischen Maßstäben der jeweiligen Gegenwart anzupassen. Nein, diese Texte sollen und müssen so bleiben, wie sie sind. Der Werther von Goethe, die Dramen von Schiller, der Faust, die Gedichte von Hölderlin, die Dramen Lessings und der Glöckner von Notre Dame. Demnächst kommt noch jemand auf die Idee, in die Texte Thomas Manns einzugreifen, weil er meint, für den heutigen Leser seien die Sätze zu lang. Ja, jetzt aber genug geredet. Gleich mal wieder Musik. Andy Fairweatherlow mit Eamon Corner und If Paradise Is Half As Nice.

anderes Beispiel für klassisch-moderne Literatur ist die Erzählung oder auch der Roman, so irgendwas dazwischen, L'Amant auf Deutsch, der Liebhaber von Marguerite Duras. Duras lebte von 1914 bis 1996. Der Liebhaber erschien 1984 und wurde gleich nach Erscheinen mit dem Prix Goncourt, dem höchsten französischen Literaturpreis, bedacht. Was ist daran modern? Ich zitiere mal Wikipedia. Der Liebhaber ist eine knapp 100-seitige Collage aus Erinnerungsfragmenten der Autorin aus der Zeit ihres Erwachsenwerdens, die bei der Niederschrift bereits über 50 Jahre hinter ihr lag. Duras liefert dabei keinen kontinuierlichen Erzählstrang. Vielmehr wird in den zum Teil nur wenigen Zeilen, höchstens aber zwei Sätzen langen Abschnitten, in der Regel Zeit und Raum betreffend hin und her gesprungen. Ja, dann springen wir mal mitten rein. Hier ein Abschnitt aus Der Liebhaber von Marguerite Duras in der Übersetzung von Ilmar Racusa aus dem Jahr 1985. Die Handlung spielt um 1930 zur Kolonialzeit im damals französischen Indochina in Saigon. Die Ich-Erzählerin ist ein junges Mädchen aus Frankreich, das sich Skandal einen reichen Chinesen zum Liebhaber genommen hat. Das Liebhabermotiv, obwohl durchaus wichtig, dient aber erzählerisch eher als Klammer, die die Handlung zusammenhält. Eigentlich geht es um mehr, sehr viel mehr. So könnte das Buch ebenso gut auch Die Mutter heißen oder Verweigerte Gespräche. Der Liebhaber hört sich natürlich weitaus griffiger an. Die Textstelle spielt in Cholon, dem Chinesenviertel von Saigon. Die Begegnungen mit meiner Familie begannen mit großartigen Essen in Cholon. So oft meine Mutter und meine Brüder nach Saigon kommen, sage ich ihm, er solle sie in die großen chinesischen Restaurants einladen, die sie nicht kennen, in denen sie noch nie gewesen sind. Diese Abende verlaufen alle auf die gleiche Weise. Meine Brüder schlagen sich die Bäuche voll und richten kein Wort an ihn. Sie sehen ihn nicht einmal an. Sie könnten es auch gar nicht, denn könnten sie sich überwinden, ihn anzuschauen, würden sie auch lernen, sich den elementaren Regeln des gesellschaftlichen Lebens zu beugen. Während dieser Essen spricht nur meine Mutter. Sie spricht sehr wenig, vor allem in der ersten Zeit. Sie macht einige Bemerkungen zu den Gerichten, die aufgetragen werden, zu den übermäßigen Preisen, und dann schweigt sie. Er seinerseits stürzt sich die ersten beiden Male kopfüber hinein, versucht es mit der Erzählung von seinen Pariser Heldentaten, doch umsonst. Es ist, als habe er gar nichts gesagt, als würde er gar nicht gehört. Sein Versuch endet im Schweigen. Meine Brüder schlagen sich immer noch die Bäuche voll. Sie essen mit einer Gier, mit der ich noch nirgendwo jemanden habe essen sehen. Er zahlt. Er zählt das Geld. Er legt es auf den Teller. Alle sehen zu. Das erste Mal, ich erinnere mich, zählt er 77 Piaster ab. Meine Mutter ist einem Lachkrampf nahe. Man erhebt sich, schickt sich zum Gehen an. Kein Dank von niemandem. Man sagt nie Danke für das gute Abendessen, weder guten Tag noch auf Wiedersehen, noch wie geht's. Man sagt sich nie ein Wort. Meine Brüder werden nie das Wort an ihn richten. Als sei er unsichtbar, als fehle ihm die Konsistenz, um von ihnen wahrgenommen, gesehen, gehört zu werden. Und zwar deshalb, weil er mir zu Füßen liegt, weil vorausgesetzt wird, dass ich ihn nicht liebe, dass ich wegen des Geldes mit ihm zusammen bin, dass ich ihn nicht lieben kann, dass dies unmöglich ist, dass er alles von mir erdulden würde, ohne in seiner Liebe nachzulassen. Und dies, weil er ein Chinese ist, weil er kein Weißer ist. Die Art, wie dieser ältere Bruder schweigt, wenn er die Existenz meines Liebhabers leugnet, gründet auf einer solchen Überzeugtheit, dass sie schon beispielhaft ist.
Wir nehmen uns alle den älteren Bruder zum Vorbild. Selbst ich rede, wenn die anderen dabei sind, nicht mit ihm. In Gegenwart meiner Familie darf ich nie das Wort an ihn richten. Außer natürlich, wenn ich ihm etwas von ihnen zu übermitteln habe. Zum Beispiel nach dem Abendessen, wenn mir meine Brüder sagen, sie wollen in die Quelle gehen, zum Trinken und Tanzen, so bin ich es, der ihm sagt, sie wollen in die Quelle gehen, zum Trinken und Tanzen. Zuerst tut er so, als habe er es nicht gehört. Und ich darf der Logik meines älteren Bruders zufolge nicht wiederholen, was ich gesagt habe, darf meine Bitte nicht erneuern. Wenn ich es täte, wäre es ein Verstoß und ich setzte mich seiner Kritik aus. Schließlich antwortet er mir mit leiser Stimme, die sich vertraut gibt, sagt er, dass er gerne einen Augenblick mit mir allein wäre. Er sagt es, um die Qual zu beenden. Da muss ich so tun, als ob ich dies missverstünde, als weiteren Hinterhalt, als ob er die Schläge parieren, das Benehmen meines älteren Bruders ihm gegenüber entlarven wollte, und ich darf ihm nicht antworten. Er fährt fort, er wagt zu sagen, Ihre Mutter ist müde, sehen Sie doch. Unsere Mutter schläft tatsächlich fast ein nach dem sagenhaften Abendessen der Chinesen von Cholon. Ich antworte nicht. Da höre ich die Stimme meines älteren Bruders. Seine Worte sind kurz, schneidend, endgültig. Meine Mutter pflegte von ihm zu sagen, von den dreien ist er es, der am besten redet. Nachdem er den Satz ausgesprochen hat, wartet er. Alle sind wie versteinert. Ich erkenne die Angst meines Liebhabers. Es ist die Angst meines kleinen Bruders. Er widersetzt sich nicht mehr. Wir gehen in die Quelle. Auch meine Mutter geht in die Quelle. Sie wird in der Quelle einschlafen. In Gegenwart meines älteren Bruders hört er auf, mein Liebhaber zu sein. Er hört zwar nicht auf zu existieren, doch er bedeutet mir nichts mehr. Er löst sich in nichts auf. Mein Begehren gehorcht dem älteren Bruder. Es weist meinen Liebhaber zurück. Jedes Mal, wenn ich sie zusammen sehe, glaube ich, den Anblick nicht mehr ertragen zu können. Dabei betrifft die Ablehnung meines Liebhabers ausgerechnet seinen schwächlichen Körper. Diese Schwächlichkeit, die mir solche Lust bereitet. In Gegenwart meines Bruders wird er zum unannehmbaren Ärgernis, zu einer Ursache der Scham, die es zu verbergen gilt. Ich komme gegen die stummen Befehle meines Bruders nicht an. Außer wenn es um meinen kleinen Bruder geht, wenn es um meinen Liebhaber geht, bin ich mir selbst gegenüber machtlos. Auch in der Quelle spricht niemand mit ihm. Alle bestellen einen Martel Perrier. Meine Brüder trinken sofort aus und bestellen einen zweiten. Meine Mutter und ich geben unsere Gläser an sie weiter. Meine Brüder sind sehr schnell betrunken. Sie sprechen noch immer nicht mit ihm, fangen aber an, Vorwürfe zu machen. Vor allem der kleine Bruder. Er beklagt sich, dass der Ort trübsinnig sei und dass es keine Animierdamen gebe. Unter der Woche ist die Quelle wenig besucht. Mit ihm, mit meinem kleinen Bruder, tanze ich. Ich tanze auch mit meinem Liebhaber. Ich tanze nie mit meinem älteren Bruder. Ich habe nie mit ihm getanzt. Immer von der verwirrenden Ahnung einer Gefahr abgehalten, der Gefahr jener verhexenden Anziehung, die er auf alle ausübt, der Gefahr vor der Berührung unserer Körper. Wir gleichen uns ganz auffallend, besonders im Gesicht. Der Chinese von Cholon spricht zu mir, er ist den Tränen nahe, er sagt, was habe ich Ihnen bloß angetan? Ich sage ihm, er soll sich nicht aufregen. Es sei immer so, auch unter uns, in allen Lebensumständen. Ich werde es ihm erklären, sobald wir in der Wohnung sind. Ich sage, die kühle, verletzende Heftigkeit meines älteren Bruders begleite alles, was uns zustößt, was uns widerfährt. Seine erste Regung sei es, zu töten, Leben auszulöschen, über Leben zu verfügen, zu verachten, zu verjagen, zu quälen. Ich sage, er brauche keine Angst zu haben, ihm könne nichts passieren, denn der einzige Mensch, den der ältere Bruder fürchte, vor dem er sich merkwürdigerweise einschüchtern lasse, sei ich. Nie guten Abend, nie guten Tag, ein gutes neues Jahr, nie Danke, nie ein Gespräch, nie das Bedürfnis zu reden. Alles bleibt stumm, fern, eine Familie aus Stein, versteinert bis zur Undurchdringlichkeit, unzugänglich. Tag für Tag versuchen wir, einander umzubringen. Nicht nur, dass wir nicht miteinander reden,
Wir schauen uns nicht einmal an. Sobald man gesehen wird, darf man nicht mehr anschauen. Anschauen bedeutet Neugier zeigen. Anschauen bedeutet Schwäche. Kein Mensch, der angesehen wird, verdient den auf ihn gerichteten Blick. Er ist immer entehrend. Das Wort Gespräch ist verbannt. Ich glaube, dieses Wort drückt hier am besten die Scham und den Hochmut aus. Jede Gemeinschaft, ob familiär oder nicht, ist für uns hassenswert, erniedrigend. Wir sind vereint in der grundsätzlichen Scham, das Leben leben zu müssen.

Can hörten Sie mit Sing Swarm Song. Es folgt nun ein Ausschnitt aus dem vorhin erwähnten ersten modernen deutschen Roman, den Aufzeichnungen des Malte Lauritz Brigge von Rainer Maria Rilke aus dem Jahr 1910. Rilke, um das noch kurz zu ergänzen, ist ja derzeit wieder recht populär, wird aber dabei weniger in seiner Modernität wahrgenommen, sondern mit aus dem jeweiligen Zusammenhang gerissenen Zitaten vorrangig als Lebenshilfeautor herangezogen, sowie als Texter für unterhaltsame musikalische Darbietungen. Die Modernität Rilkes kommt in dem nun folgenden Textausschnitt möglicherweise zum Ausdruck. Ich habe meinen Nachbar fast schon vergessen. Ich sehe wohl, dass es keine richtige Teilnahme war, was ich für ihn hatte. Unten frage ich zwar zuweilen im Vorübergehen, ob Nachrichten von ihm da sind und welche. Und ich freue mich, wenn sie gut sind. Aber ich übertreibe. Ich habe eigentlich nicht nötig, das zu wissen. Das hängt gar nicht mehr mit ihm zusammen, dass ich manchmal einen plötzlichen Reiz verspüre, nebenan einzutreten. Es ist nur ein Schritt von meiner Tür zu der anderen und das Zimmer ist nicht verschlossen. Es würde mich interessieren, wie dieses Zimmer eigentlich beschaffen ist. Man kann sich mit Leichtigkeit ein beliebiges Zimmer vorstellen und oft stimmt es dann ungefähr. Nur das Zimmer, das man neben sich hat, ist immer ganz anders, als man es sich denkt. Ich sage mir, dass es dieser Umstand ist, der mich reizt. Aber ich weiß ganz gut, dass es ein gewisser blecherner Gegenstand ist, der auf mich wartet. Ich habe angenommen, dass es sich wirklich um einen Büchsendeckel handelt, obwohl ich mich natürlich irren kann. Das beunruhigt mich nicht. Es entspricht nun einmal meiner Anlage, die Sache auf einen Büchsendeckel zu schieben. Man kann denken, dass er ihn nicht mitgenommen hat. Wahrscheinlich hat man aufgeräumt und hat den Deckel auf seine Büchse gesetzt, wie es sich gehört. Und nun bilden die beiden zusammen den Begriff Büchse, runde Büchse genau ausgedrückt. Einen einfachen, einen sehr bekannten Begriff. Mir ist, als entsinne ich mich, dass sie auf dem Kamin stehen, die beiden, die die Büchse ausmachen. Ja, sie stehen sogar vor dem Spiegel, sodass dahinter noch eine Büchse entsteht, eine täuschend ähnliche, imaginäre. Eine Büchse, auf die wir gar keinen Wert legen, nach der aber zum Beispiel ein Affe greifen würde. Richtig, es würden sogar zwei Affen danach greifen, denn auch der Affe wäre doppelt, sobald er auf dem Kaminrand ankäme. Nun also, es ist der Deckel dieser Büchse, der es auf mich abgesehen hat. Einigen wir uns darüber. Der Deckel einer Büchse, einer gesunden Büchse, deren Rand nicht anders gebogen ist als sein eigener. So ein Deckel müsste kein anderes Verlangen kennen, als sich auf seiner Büchse zu befinden. Dies müsste das Äußerste sein, was er sich vorzustellen vermag. Eine nicht zu übertreffende Befriedigung, die Erfüllung aller seiner Wünsche. Es ist ja auch etwas Ideales, geradezu geduldig und sanft eingedreht, auf der kleinen Wulst gleichmäßig aufzuruhen und die eingreifende Kante in sich zu fühlen, elastisch und gerade so scharf, wie man selber am Rande ist, wenn man einzeln daliegt. Ach, aber wie wenige Deckel gibt es, die das noch zu schätzen wissen. Hier zeigt es sich so recht, wie verwirrend der Umgang mit den Menschen auf die Dinge gewirkt hat. Die Menschen nämlich, wenn es angeht, sie ganz vorübergehend mit solchen Deckeln zu vergleichen, sitzen höchst ungern und schlecht auf ihren Beschäftigungen. Teils, weil sie nicht auf die richtigen gekommen sind in der Eile, teils, weil man sie schief und zornig aufgesetzt hat, teils, weil die Ränder, die aufeinander gehören, verbogen sind, jeder auf eine andere Art. Sagen wir es nur ganz aufrichtig, im Grunde denken sie nur daran, sobald es sich irgend tun lässt, hinunterzuspringen, zu rollen und zu blechern.

Rory Gallagher war das noch mit Philby. Und das war's auch fast schon wieder für heute. Das nächste Klassisch Modern gibt's am 9. Juni hier auf Radio Free FM. Und damit viel Glück, Gesundheit und man muss es immer wieder neu sagen, Schluss mit Krieg und Unterdrückung, wo immer sie stattfinden. Am Mikrofon verabschiedet sich Jörg Neugebauer.

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3: Willkommen in der Ulmer Freiheit hier auf der 102,6. Hier im Studio sind Emil und der Laurin, das bin ich.
4: Hallo.
3: Und heute, wir haben uns gedacht, wir hatten heute Vormittag so viel Spaß, über Essiggurken zu sprechen, dass wir das gleich mal ein bisschen weiterführen. Und wir haben tatsächlich auch
4: Das ist der Tag der Gurken in Großbritannien.
3: Das muss man natürlich dazu sagen. Es ist der der nationale Tag der Gurke in Großbritannien. Ja, deswegen sind wir darauf gekommen. Und wir haben jetzt tatsächlich uns mal ein bisschen eingekauft.
4: Darf ich kurz einen Sound machen?
3: Ein Sound? Oh ja, hört ihr das? Warte, ich mach auch mal einen Sound hier. Und ja, wir haben heute diverse Sorten Essiggurken gekauft. Drei an der Zahl. Und wir machen heute mal einen großen Test und lassen die Gurke mal so richtig knacken heute. Das große Essiggurken-Ranking. Und ja, darüber sprechen wir heute ein bisschen in der Ulmer Freiheit. Und wir haben auch noch einen Beitrag für euch, und zwar über das Donaufest. Genau. Da waren der Emil und der Flo. Du warst auch dabei? Ja, übrigens, Flo ist auch im Studio. Das ist unser leiser Zuhörer hier. Und ja, letzte Woche auf der Pressekonferenz vom Donaufest und haben sich das Ganze mal ein bisschen angeschaut und haben dafür euch einen süßen Beitrag. Hört ihr in so 10 Minuten.
4: Mit allen wichtigen Infos, alles, was ihr wissen müsst.
3: Genau, alles, was ihr wissen müsst.
4: Ich habe schöne Interviews noch mit Verantwortlichen und so, genau.
3: Nur ganz kurz, wisst ihr, ob es die Hühnerhoden auch dieses Jahr wieder gibt?
4: Haben wir nicht konkret gefragt, aber ich denke mal...
3: Ihr habt nicht gefragt. Das ist der einzige Grund, warum man zum Donaufest geht. Hey.
4: Ist es das?
3: Das ist der einzige Grund, ja.
4: Es gibt auch noch ganz viele andere schöne Sachen beim Donaufest, aber wir haben jetzt nicht konkret
3: die Hoden sind's. Die Hoden sind's. Ja, also wir hören jetzt noch ein bisschen Musik, und zwar Busy von Shark Tank, und wir hören uns dann gleich noch zu dem Beitrag. Viel Spaß.

0: 2,6 hier in der Ulmer Freiheit mit unserer tollen Sendung über Gewürzgurken. Und wir haben ja vorhin irgendwie, also wir sind uns immer noch nicht ganz sicher, ob das wirklich so sein soll oder ob das wirklich, ob die wirklich schlecht gegangen sind, aber
1: wir haben es jetzt mal in die Story gepackt. Ihr könnt gerne, wenn ihr euch besser mit Salz-Dill-Gurken auskennt, uns da
0: und uns widersprechen oder belehren, ja. Aber wir haben wir waren kein Fan von diesen Salz-Dill-Gurken. Die haben auf jeden Fall, die waren nichts zum Runterschlucken, sagen wir es mal so. Ja, nee, aber wir haben tatsächlich die nächste Runde an Gewürzgurken dabei, und zwar die scharf würzigen. Und ihr kriegt wieder ein tolles ASMR hier. Und jetzt.
1: Ach, sehr schön.
0: Ja, das hört man doch gerne. Ja, und die riechen auf jeden Fall schon.
1: Geruchstest.
0: Die riechen schon mal nicht schlecht.
1: Lass mal riechen.
0: Aber die riechen auch ein bisschen nach Fuß oder so. Ich kann es nicht ganz einschätzen.
1: Ich glaube, du hast noch die Salz-Dill-Gurken in der Nase
0: gehabt. Ja, ich glaube auch, dass ich noch ein bisschen traumatisiert bin.
1: Du hast ein bisschen recht.
0: Die riechen auch ganz komisch. Heute haben wir irgendwie nicht so Glück.
1: Die riechen ein bisschen nach so Gouda.
0: Nach Gouda. Ja, das ist natürlich das Erste, was man hören will, wenn man gleich in so eine Gewürzgurke reinbeißt.
1: Nimm mal nicht die oberste, weil die sind ja nicht so knackig.
0: Ich soll nicht die oberste nehmen. Dann nehme ich die hier. Die
1: genau, ja.
0: Was hältst du von der? Die sind auf jeden Fall von der Konsistenz her nicht so weich. Wie die davor. Okay. Das ist schon mal ein sehr gutes Zeichen.
1: Soll ich dir erst die Ingredients vorlesen, oder?
0: Nee, ich möchte erst probieren.
1: Okay.
0: Okay, seid ihr ready für den Crunch-Test? In 3, 2, 1. Mhm. Ja, die schmecken irgendwie auch etwas komisch.
1: Mhm. Nee, aber jetzt kann es ja nicht sein.
0: Ja, aber ich muss sagen, die OG-Marke, also die ersten, die wir probiert haben, waren tatsächlich die leckersten.
1: Also die sind bis 28 haltbar. Also
0: bis 28?
1: 2018.
0: Aber krass auch der Unterschied, ne? Die einen waren bis 26 haltbar. Die standen da schon eine Weile, glaube ich.
1: Ich glaube auch.
0: Ja, nee, schmecken sehr gut. Sind so ein bisschen scharf.
1: Nur ein bisschen.
0: Aber mir fällt da, ja.
1: Also die sind doch scharf würzig.
0: Ich habe aber auch eine sehr hohe Schärfetoleranz, muss man sagen.
1: Okay.
0: Und ja, nee, doch, sind gut. Aber ich muss sagen, mir fehlt da so ein bisschen noch der Essig-Flavor. Da könnte noch ein bisschen mehr drin sein. Ich gehe nochmal in Runde 2.
1: Also es ist drin Gurken, Branntweinessig, Zucker, Salz, Paprika, Senfkörner, Chili-Extrakt, Kräuterextrakte, Gewürzextrakte. Genau, das war's eigentlich.
0: Mhm. Okay, hast du noch ein paar coole Facts über Chili-Gewürzgurken?
1: Nee, das leider nicht. Da müsste ich auf deine gerade Expertise jetzt hier hoffen, weil du sie ja gerade isst.
0: Ja, nee, also ich würde es tatsächlich unter die normalen Gewürzgurken stellen.
1: Würdest du sie nochmal kaufen?
0: Ja, würde ich. Und ich gebe auch eine Empfehlung raus an die Allgemeinheit hier, die bei uns gerade zuhört.
1: Mit Chili?
0: Dass ihr mal Chili-Gewürzgurken probiert
1: habt. Was sagst solltest, du wenn, von 1 bis 10? 1 ist das Beste, Schlechteste, 1 bis 10 ist das Beste?
0: Ich glaube, es wäre eine 8 oder eine 9, wenn sie kalt wären. Wenn sie kalt wären, dann wären sie auch, glaube ich, nochmal knackiger.
1: Die klassischen, die wir ganz am Anfang probiert haben, da sagst du 10, oder?
0: Ja.
1: Okay.
0: Okay.
1: Aber 9, gar nicht so schlecht.
0: Mhm.
1: Sehr gut.
0: Dann, ein bisschen mehr Essig noch, dann...
1: Ja.
0: Ja.
1: Dann schenkst du dir gleich noch ein bisschen Gewürz, Gurkenwasser.
0: Das ist eine super Transition, Emil. Wir hören jetzt nämlich Schenke mir ein von Sophia Kennedy und ich schenke mir jetzt auch ein Glas Gurkenwasser ein.
1: Sehr gut, das mache ich auch.
0: Das machen wir jetzt.

0: Willkommen zurück hier bei der Ulmer Freiheit auf der 102,6 live bei Radio Free FM. Heute am nationalen Tag der Gurken in Großbritannien.
1: Und wie oft hast du das jetzt schon gesagt?
0: Ja, das muss man immer wieder sagen. Das ist ein wichtiger Tag. Und deswegen haben wir eben auch schon ein paar Gewürzgurken, manche mehr, manche weniger, erfolgreich getestet. Die Mägen sind auf, ist dein Magen voll mit Gewürzgurken jetzt?
1: Mein Magen geht es auf jeden Fall nicht so gut.
0: Ja, mir irgendwie auch nicht.
1: Aber das ist wegen der einen dubiosen Gewürzgurke auf jeden
0: ja,
1: Fall.
0: Ich glaube auch. ja, genau. Und jetzt haben wir uns noch überlegt, natürlich sind Gurken nicht nur eingelegte Gewürzgurken, sondern auch die ganz klassischen Gurken. Die sind nämlich ein wahres Wunder der Natur. Und tatsächlich, ja, weil die sind tatsächlich biologisch gesehen eine Beere.
1: Was?
0: Mhm. Kommt ursprünglich aus den Ausläufern des Himalayas in Indien. Ja, und dann ist sie inzwischen weltweit eines der beliebtesten Lebensmittel. Genau. Und ihr wohl markantestes Merkmal ist der extrem hohe Wasseranteil. Was glaubst du, wo liegt der?
1: 90%.
0: Drüber. 95-97%
1: Wasseranteil. Oh, war ich ja schon nah dran. Nein.
0: Genau, und bei vielen Leuten, die die irgendwie auf Diät sind oder ein bisschen kalorienarmer essen wollen, ist es der perfekte Snack, weil sie halt eben durch das hohe Wassergehalt extrem kalorienarm sind und auch
1: so, also ein bisschen wie Sellerie.
0: Genau, und auch als Wasserflasche des Gartens bezeichnet werden.
1: Mhm.
0: Genau. Und das Interessante ist auch, dass das Innere einer Gurke an heißen Tagen deutlich kühler sein kann als die Umgebungstemperatur.
1: Obwohl sie draußen gelagert ist.
0: Was eine so eine erfrischende Wirkung hat eben. Genau. Sag mal, gähnst du hier, während ich über Gurken rede?
1: Aber vielleicht, ja.
0: Neben ihrer Rolle in der Küche, wo sie vor allem für Salate oder als klassische Einleggurke, wie wir sie schon probiert haben, geschätzt wird, ist sie ein echtes Multitalent für Gesundheit und Haushalt. Wie isst du am liebsten deine Gurke?
1: Roh.
0: Roh?
1: Nee, Gurke mit ein bisschen Salz. Schmeckt sehr gut.
0: Ein bisschen Salz, okay. Aber so, also du schneidest sie einfach mit Salz.
1: Und dann ja, also ich bin tatsächlich auch nicht so ein Gurkensalatesser oder so. Also ich mag das nicht so gerne. Ich gehe dann einfach komplett raw rein und snack eine ganze Gurke weg.
0: Gurkensalat, magst du?
1: Habe ich doch gerade gesagt.
0: Achso, hast du gesagt. Ja, sorry.
1: Nee, ich mag es schon, aber es ist halt, ich weiß es nicht. Ich finde, das ist immer so, ich fühle mich immer so komisch, wenn ich sowas esse, weil das zweckentfremdet irgendwie so das ganze Sinn von diesem, von diesem Food. So,
0: ja.
1: Weil du bist ja einfach nur, du gibst einfach irgendwelche Sachen da rein, die es eigentlich voll ungesund machen, und dann isst du was Gesundes damit und dann fühlst du dich so, dann gaslightest du dich selber. Gaslighten, das, ich weiß nicht, warum ich das Wort überhaupt im Radio sage. Ja, dann verarschst du dich da quasi selber einfach rein, dass du denkst, dass du was Gesundes isst. So, aber
0: hast du einen Punkt auf jeden Fall.
1: Ja.
0: Schälst du denn deine Gurke?
1: Nein.
0: Nein? Ja, ist auch gut, nee, weil viele Vitamine und Mineralstoffe liegen überwiegend in der Schale oder direkt unter der Schale.
1: Leute, also Shoutouts an euch, wenn ihr die Essiggurke aus eurem Cheeseburger rausmacht, ihr seid echt komisch. Also wirklich, ja. das geht gar nicht.
0: Ja, verstehe ich.
1: Also geht wirklich, wenn ich da manchmal Leute bei Maggis sehe und die machen da ihren Burger auf und machen die Gewürzgurke raus, so,
0: ja.
1: So hä?
0: Nee, verstehe ich auch nicht.
1: Kann man nicht auch einfach ohne Gewürzgurke bestellen?
0: Ich würde so, klar.
1: Ja, echt so, Alter. Ich habe das Gefühl, das ist so ein Ritual für manche Menschen, dass sie unbedingt diese Gewürzgurke rausmachen müssen. So, das ist so, dann fühlen sie sich besser um ihr Essen. So.
0: Ja, ich verstehe es auch überhaupt nicht.
1: Das macht keinen Sinn.
0: Es ist ja auch übelst gut dazu eigentlich.
1: Es passt perfekt, ja. Säure.
0: Ich würde sogar eigentlich fast so, also wenn ich mir selber einen Burger belege, dann mache ich sogar vielleicht ein bisschen extra
1: Gewürzgurken. Ja, mach ich auch.
0: Ja.
1: Ja. Was magst denn du noch so für eingelegte, was gibt's denn noch so für underrated eingelegte Sachen? Ich muss ganz klar sagen, es gibt Jalapenos, eingelegte Jalapenos sind super. Auch wir haben vorhin über Thunfischsalat gesprochen.
0: Mhm.
1: Thunfischsalat immer mit Jalapenos eingelegten und Gewürzgurken und ein bisschen was von dem Jalapeno-Wasser und das Gewürzgurkenwasser.
0: Gewürzgurkenwasser extrem lecker, auch als
1: Drink. Ja, man munkelt, dass Emil das gerne trinkt.
0: Ja.
1: Ja.
0: Aber ab wann gilt denn etwas als eingelegt? Ist ein Thunfischsalat eingelegt?
1: Nein, aber es ist ja mit eingelegten Sachen gemacht. Aber ich glaube, eingelegt ist eigentlich alles, wo es quasi zum haltbar machen und zum Geschmack dazugeben etwas quasi in der Flüssigkeit gelagert wird.
0: Ja, aber ansonsten esse ich eigentlich nicht so viel Eingelegtes irgendwie.
1: Ja.
0: Ah, doch, Kimchi mag ich auch noch sehr.
1: Kimchi? Ja, also bist du ein Fermentation-Fan.
0: Ja. Aber es soll ja, ist auch sehr gesund.
1: Es ist super gesund, ja. Wie heißt das? Mikrobiotisch. Das ist gut für den Stomach, für den Bauch.
0: Gesundheit.
1: Ja.
0: Genau, ja. Aber zurück zu der Gurke. Die kann man tatsächlich auch im Alltag verwenden. Sie erweist sich nämlich als praktischer Helfer irgendwie beim zum Beispiel Armaturen reinigen.
1: Was?
0: Ja. Man kann mit dem Saft einer Gurke kann man angelaufene Armaturen reinigen. Aha. Oder das Beschlagen vom Spiegel im Bad verhindern.
1: Genau.
0: Was? Ja. Und obwohl...
1: Ja, ich laufe jetzt immer mit einer Gurke ins Bad, damit ich mich direkt nach dem Duschen richtig, richtig schön anschauen kann.
0: Sollst du mal vielleicht ausprobieren, ja?
1: Ja, ja. Ich kann nämlich nicht warten.
0: Genau. Ja, aber auch wenn du angelaufene Armaturen hast, kannst du mal ausprobieren. Ja, und die Gurke ist ja eigentlich sehr robust, aber ist trotzdem sehr sensibel bei der Lagerung, da sie empfindlich auf das Reifegas Ethylen reagiert, sollte sie stets getrennt von Tomaten oder Äpfeln aufbewahrt werden, um knackig und frisch zu bleiben.
1: Mhm.
0: Ja, genau.
1: Genau.
0: Das ist doch interessant zu wissen.
1: Ja, ich fand es total interessant gerade, Emil. Das war super toll.
0: Wir machen jetzt weiter mit Musik, damit du dich ein bisschen ausruhen kannst. Und gleich geht's noch weiter. Und mit um ein bisschen gucken. 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

0: Willkommen zurück bei FreeFM auf der 102,6 und wir sind immer noch im Gurkenfieber und haben für euch einen Beitrag von einem anderen freien Radio am Start, und zwar von Radio Unerhört aus Marburg und dem Format Vogel der Woche. Der Beitrag heißt Die Gurkenschlange. Das hat eigentlich gar nichts mit Vögeln zu tun, aber laut Beschreibung sind Reptilien auch Vögel. Ich glaube, das sollte man etwas ironisch nehmen. Und ja, den Beitrag hört ihr auf jeden Fall jetzt. Ich wünsche euch ganz viel Spaß mit der Gurkenschlange.
1: Heute die Momente. Anas Skywalka. Die Momente zeichnet sich dadurch aus, dass sie eigentlich für einen Vogel wahnsinnig normal ist. Weder bemuttert eine weibliche Momente ihre Küken derber, als die Weibchen anderer Entenarten das tun, noch fällt sie in der Art der Bebrütung oder so durch irgendwelche Absurditäten auf. Allerdings sagt der Mom-Erpel immer:
2: Ich bin jetzt deine Mutter.
1: Sobald er die Silbe Mom vernimmt und schnauft dabei gar grauslich, wie durch eine ABC-Schutzmaske hindurch. Und Mom ist zufällig das Geräusch, was die Küken dauernd machen. Also ist der Erpel permanent seinen Spruch am Aufsagen.
2: Ich bin jetzt deine Mutter. Ich bin jetzt deine Mutter.
1: Die Küken der Mom-Ente heißen Luke.
2: Ich bin jetzt deine Mutter.
0: Ja, das war tatsächlich nicht der Beitrag zu der Gurkenschlange, wie ihr vielleicht schon erkennen konntet. Das ist wohl was auf der schönen
3: freienradios.net-Seite
0: falsch gelaufen. Oder wir haben irgendeinen Fehler gemacht, auf den wir jetzt gerade nicht kommen. Aber jetzt habt ihr was über die Mummente gehört und nicht über die Gurkenschlange. Wir versuchen natürlich noch für euch die Gurkenschlange ausfindig zu machen.
3: Wir versuchen mal den richtigen Beitrag noch zu finden.
0: Ja, das machen wir auf jeden Fall.
3: Dann haben wir halt zwei Vogel der Woche.
0: Ja, mein Gott, machst du nix. Tut uns aufrichtig leid. Ja, hier geht's weiter mit Musik. Sorry.

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1: So, wir sind wieder back auf der 102,6 hier in der Ulmer Freiheit und wir haben heute ein Thema, und zwar die Gurken und die Gewürzgurken speziell. Und wir haben gerade einen kleinen Mishap gehabt, aber gar nicht schlimm. Wir haben jetzt den richtigen Beitrag von einem anderen freien Radio, von Radio Unerhört in Marburg. Ich möchte jetzt nicht sagen, wer von uns beiden diesen Fehler gemacht hat, aber
2: Wir beide,
1: okay, einigen wir uns darauf. Ja, genau, und das ist der Beitrag, und zwar der Vogel der Woche, die Gurkenschlange.
2: Spoiler ist kein echter Vogel, aber...
1: Spoiler ist kein echter Vogel, aber ist auch kein echtes Lebewesen.
2: Nee.
1: Aber ja, das ist gleich der Beitrag, den ihr hören werdet. Und ich wünsche euch ganz viel Spaß
2: dabei. Das ist endlich mal ein Vogel, den man ohne moralische Bedenken essen kann.
1: Genau, ja. Ganz viel Spaß damit.
3: Heute die Gurkenschlange. Serpina cucumera. Die Gurkenschlange sieht aus wie eine Schlangengurke und bewegt sich auch bei Tageslicht wie eine solche. Nämlich gar nicht. Oft liegt sie auf Wochenmärkten in den Kisten der Gemüsehändler und fällt zwischen den anderen Gurken nicht auf.

Gurkenschlange, Serpina cugumera. Die Gurkenschlange sieht aus wie eine Schlangengurke und bewegt sich auch bei Tageslicht wie eine solche. Nämlich gar nicht. Oft liegt sie auf Wochenmärkten in den Kisten der Gemüsehändler und fällt zwischen den anderen Gurken nicht auf. Sie wird dann von Menschen gekauft und mit nach Hause genommen, mit dem festen Vorsatz, dass es mal wieder einen lecker Gurkensalat. Nun, noch kein Mensch hat eine Gurkenschlange bisher gegessen, weil das mit dem lecker Gurkensalat, das ist immer so ein Vorsatz der Sorte. Gurke kaufen, dann wird das schon was. Die Lust auf Gurkensalat entfleucht in dem Augenblick aus dem Gehirn, wo die Gurke ins Gemüsefach des Kühlschranks geparkt wird. Da landet also nun auch unsere Gurkenschlange und liegt erstmal in der dunklen Kälte. Sie ist nachtaktiv, also wird sie bald munter und erkundet das Gemüsefach nach Beute. Sie schafft es sogar, sich aus dem Fach heraus in den oberen Teil des Kühlschranks zu schlängeln, wo sie bald einen Happen von der Butter nimmt, ein bisschen Knoblauchquark und Aufschnitt findet, um letztlich ein vergnügtes Tauchbad in einer offenen Dose Erbsensuppe zu nehmen. Wenn die Schlangengurke sich satt gefressen hat, wartet sie einfach darauf, dass der Kühlschrank wieder geöffnet wird. Irgendwer angewidert kreischt, sie mit einem Küchentuch ergreift und in den Bioabfall wirft. Schlangen haben halt keine Hände, mit denen sie sich die überschüssige Erbsensuppe nach dem Essen abwischen könnten. Und dann geht das Spielchen von vorne los, bis zum nächsten Wochenmarkt, an dem der Anblick von Gurken den Vorsatz weckt, einen lecker Gurkensalat. 3F.

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1: Ja, wer am Vatertag, also diesen Donnerstag, den 14. Mai, in die Welt der Eiszeitjäger eintauchen möchte, ist im Museum für Urgeschichte und Eiszeitkunst in Blaubeuren genau richtig. Das Museum hat an den Feiertagen regulär von 10 bis 17 Uhr geöffnet und bietet ein abwechslungsreiches Programm für Familien- und Geschichtsfans. So präsentiert zum Beispiel Archäotechniker Friedrich Palmer von 13 bis 16 Uhr, wie aus unscheinbaren Feuersteinen scharfkantige und hochfunktionale Werkzeuge entstehen. Museumsgäste können mit ihm unter Anleitung auch ein eigenes Messer aus Stein herstellen. Zudem können von 11 bis 16 Uhr mit steinzeitlichen Techniken Lederbeutel gefertigt werden. Wissensdurstige bietet das Museum übrigens auch noch um 14.30 Uhr einen kostenlosen Welterbeführung durch die Ausstellung. Die Tour gibt tiefe Einblicke in das Leben am Rand der Schwäbischen Alb vor 40.000 Jahren und erklärt die Bedeutung der Fundstelle im Ahrtal und die ja heute zum Beispiel auch UNESCO-Welterbe ist. An allen 4 Tagen des langen Vatertagswochenende kann die Welterbeführung jeweils um 14 Uhr und zwischen 11 und 16 Uhr die Steinzeitwerkstatt des Museums besucht werden. Alle Führungen und Aktionen sind im Museumseintritt inbegriffen.

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2: Am Sonntag, den 17. Mai, findet ab 13 Uhr auf dem Münsterplatz in Ulm eine öffentliche Kundgebung anlässlich des Internationalen Tags gegen Queerfeindlichkeit statt. Zahlreiche Initiativen und Organisationen aus Ulm und der Region setzen damit gemeinsam ein Zeichen für Vielfalt, Akzeptanz und gegen Diskriminierung. Die Veranstaltung umfasst Redebeiträge, eine gemeinsame Gedenkminute für die Opfer von Queerfeindlichkeit weltweit sowie Infostände, die zum Austausch und zur Information einladen. Die Veranstaltung beginnt mit dem Aufbau ab etwa 12 Uhr. Die Kundgebung startet um 13 Uhr und endet gegen 17 Uhr.

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1: Und wir kommen zum Ende unserer heutigen Ulmer Freiheit hier an diesem nicht so wunderschön, er bewölkt. Dienstag, genau. Heute am Tag der Gurken in Großbritannien. Wir haben heute viele saure Gurken gegessen in der Sendung auf jeden Fall. Viele saure Gurkengläser geöffnet. Indem wir sie, manche waren gut, manche waren nicht so gut. Aber viel Spaß hatten wir trotzdem.
2: Ja, mir geht's nicht gut.
1: Dir geht's nicht gut?
2: Nein.
1: Haben dir die sauren Gurken nicht gut getan?
2: Nein.
1: Das ist schlecht.
2: Ja, aber es hat trotzdem sehr viel Spaß gemacht und wir können gerne mal wieder ein bisschen einkaufen gehen und nochmal eine Gurkensendung machen, wenn du möchtest, Emil.
1: Ja, oder zu irgendwas anderem auf jeden Fall, was irgendwas wir essen können.
2: Irgendwas Eingelegten. Also ich finde Sendungen über Essen ganz toll, wenn wir da noch ein bisschen was probieren können.
1: Auf jeden Fall,
2: ja, werden wir. Hier geht es gleich weiter in der Plattform mit der ehemaligen Ulmer Gemeinderätin Annemarie Brückner. Oder ich weiß nicht, ob sie noch im Stadtrat sitzt.
1: Die verabschiedete Ulmer Gemeinderätin.
2: Genau. In unserer Plattform, unserer Themensendung. Und ja, wir melden uns.
3: Ich muss noch was sagen.
2: Johanna will noch was sagen.
3: Ja, also die Plattform fällt leider aus, weil der Gast gerade eben abgesagt hat. Das heißt, der Lauren jetzt hier gerade angekündigt hat, das gilt leider nicht mehr, aber dafür gibt es natürlich wie immer smoothe Mucke auf die Ohren.
1: Breaking
3: also
1: News.
3: Trotzdem dabei bleiben.
2: Breaking News.
1: Okay.
2: Ja, sehr schade. Leute, doch keine Plattform heute. Danke, Johanna, für deine Intervention. und ja, dann geht's einfach weiter mit Musik. Vielleicht,
1: auch gut.
2: Vielleicht quatschen wir auch nochmal eine Runde rein. Vielleicht ist uns ja langweilig.
1: Wir machen jetzt aber erstmal weiter mit ein bisschen Musik, bevor es weitergeht mit noch mehr Musik.
2: Und dann geht es nochmal weiter mit
1: noch mehr Musik. Wir verabschieden uns erstmal. Der nächste Song heißt Skin von Avec.

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1: Ja, willkommen zurück nochmal. Da unser Gast ja gleich für die Plattform leider abgesagt hat, hört ihr gleich die gestrige Plattform Ratgeber Normalgewicht von Johanna Elsen. Die hat ein tolles Buch geschrieben. Das ist sehr spannend. Ich wünsche euch viel Spaß.

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3: 16 Uhr auf der 102,6 Radio Free FM mit der Plattform. Und ja, hier im Radiostudio, da arbeitet sich's eigentlich relativ entspannt. Man muss sich gar nicht so weit wegbewegen, alles relativ nah in Griffweite. Klar, wir reden den ganzen Tag, aber so nebenzu, da kann man auch relativ gut mal was snacken und ja, das schlägt sich dann vielleicht auch so ein bisschen aufs Körpergewicht mit der Zeit nieder. Körpergewicht ist natürlich generell so ein Thema. Wie viel Gewicht ist eigentlich normal? In Deutschland gibt es den sogenannten Body Mass Index, der uns einkategorisiert in ja Untergewicht, Normalgewicht oder auch Übergewicht. Aber was ist denn eigentlich ein normales Gewicht? Ist denn der Body Mass Index zum Beispiel überhaupt da wirklich aussagekräftig? Und was sozusagen ein normales Gewicht ist, dafür hat eine Autorin einen Ratgeber geschrieben, der uns helfen soll, das ein Stück weit entscheiden zu können, beziehungsweise insbesondere, wenn wir vom Normalgewicht abweichen, auch Hilfestellungen zu geben. Wie kann man den entsprechenden Personen dann begegnen? Wie kann man ihnen vielleicht auch unter die Arme greifen, um wieder zu einem, in Anführungszeichen, Normalgewicht zurückzukommen? Bevor ich dann aber jetzt in sämtliche Details einsteige, ja, fragen wir doch mal die Expertin. Ich habe die Autorin nämlich kurzerhand zu mir eingeladen, beziehungsweise ich müsste eigentlich korrigieren, ich habe sie gar nicht eingeladen, sondern das war meine schöne Co-Moderatorin von heute erledigt, die Heidi Detzel-Ströbele. Schön, dass du wieder da bist.
4: Ich freue mich auch. Ein herzliches Willkommen auch von mir zur heutigen Plattform und unserem ganz speziellen und wirklich auch hochinteressanten Thema Normalgewicht, Essstörungen im weitesten Sinne. Sind das psychische Erkrankungen? Wie können wir damit auch gut umgehen? Und dafür haben wir eine Spezialistin da. Herzlich willkommen dir, liebe Johanna Elsen.
5: Ja, hallo, danke, dass ich heute da sein darf. Vielen Dank für die Einladung. Und ja, ich möchte heute ein bisschen über das Thema Essstörungen reden, darüber aufklären, dass Essstörungen eben nicht eine Frage des Gewichts sind, sondern das, was in den Köpfen der Betroffenen vor sich geht.
4: Liebe Johanna, dann stell dich doch einfach mal vor, damit unsere Zuhörerinnen wissen, wer du bist.
5: Ja, ich bin Johanna, ich bin 25 und ich komme ursprünglich aus einem kleinen Ort bei Freiburg im Breisgau. Und ja, wir haben uns kennengelernt, Heidi, durch mein duales Mediendesignstudium in Ravensburg. Und ja, so kam es, dass ich dann die ganze, sage ich mal, Designrichtung eingeschlagen habe und in diesem Kontext dann auch das Buch geschrieben habe, weshalb ich heute hier bin.
4: Ja, dein Buch war ja ein Buch, das unter anderem auch deine Bachelorarbeit war im Ursprung. Aber heute hat dieses Buch für dich, glaube ich, einen ganz anderen Stellenwert erreicht. Warum?
5: Das Buch ist ein super persönliches Thema, weil es eben Essstörungen behandelt, weil ich selber eine Essstörung habe. Und ich habe schon sehr, sehr lange mit dem Gedanken gespielt, dieses Buch zu schreiben, wusste aber nie genau wann und wie. Und die Bachelorarbeit war dann für mich so eine Möglichkeit, in Form von Kunst ein medizinisches Thema aufzugreifen, umzusetzen und Gedanken eben greifbar zu machen für das Umfeld.
3: Also du hast das Buch sozusagen im Rahmen deiner Bachelorarbeit geschrieben. Jetzt habe ich aber gehört, du hast ja was mit Medien studiert. Ja, da ist es jetzt nicht unbedingt naheliegend, natürlich ein Buch zu schreiben, sondern es ging in deiner Bachelorarbeit eigentlich eher um die Gestaltung des Buches, wenn ich das richtig verstanden habe. Und du hast da sozusagen das eine mit dem anderen kombiniert, indem du sowieso ein Buch gestalten solltest im Zuge deiner Bachelorarbeit, hast du gedacht, dann lieferst du dafür doch auch noch gleich den richtigen Inhalt, sodass es sich auch lohnt, hier ein Buch zu gestalten und hast, könnte man sagen, sozusagen deine Lebenserfahrung oder so ein Stück weit deine Lebensgeschichte niedergeschrieben in dieses Buch?
5: Jein. Also ja, das Buch hat schon mit mir zu tun, aber mir war es wichtig, dass es eben kein Buch über mich ist, weil die Absicht hinter diesem Buch ist, dass, also bei Essstörungen denken die meisten immer an eine ganz untergewichtige weiße Frau, junges Mädchen. Das ist so das Klischee, was bei dem Thema Essstörungen, womit die meisten Menschen immer was verbinden. Und in der Realität sieht es halt ganz anders aus, weil der Großteil hat Normalgewicht. Den meisten Menschen sieht man gar nicht an, dass sie eine Essstörung haben. Und leider werden diese Menschen dann auch nicht ernst genommen und diese Leute bekommen nicht die Hilfe, die sie dringend bräuchten. Und das war auch, ist auch meine Geschichte in dem Sinne, dass ich immer normal ausgesehen habe. Und ich wollte eben mit diesem Buch dazu beitragen, oder nicht wollte, ich will immer noch dazu beitragen, dass eben diese Menschen gesehen werden, gehört werden, ernst genommen werden. Und das Buch ist eine Sammlung aus meinen eigenen Erfahrungen, aus den Erfahrungen von ganz vielen anderen Betroffenen. Und es ist vor allen Dingen aber auch wissenschaftlich basiert, also dass ich dann nicht einfach nur irgendwas hinschreibe, was ich halt mal so erlebt habe. Und das Wichtigste ist eben, es ist ein Ratgeber für das Umfeld von Betroffenen, dass man weiß, weil häufig ist es ja so, dass viele wissen oder hat vielleicht jemand ein Problem, aber wie spreche ich das an? Soll ich es überhaupt ansprechen? Wie gehe ich damit um? Und genau diese Fragen möchte ich eben beantworten, dass Betroffenen geholfen werden kann.
4: War das die Motivation, weshalb du dieses Buch gemacht hast?
5: Ich glaube, ja. Also es war wirklich die Motivation zu sagen, ich will, dass anderen geholfen wird und dass sie gesehen werden und eben diese Klischees endlich mal wegkommen. Und es war dann aber auch für mich eine Motivation, weil es eben meine Bachelorarbeit ist und ich die Möglichkeit hatte, daraus Kunst zu machen. Und ich eben nicht bloß ein Buch habe, sondern wirklich Gedanken in Form von Kunst greifbar machen kann. Und das war dann so eine Mischung an Motivation, würde ich sagen.
4: Das Buch heißt Normalgewicht. Und zwar einmal sehr künstlerisch in der Typografie und einmal sehr klassisch, damit es auch gut erkennbar ist. Das bedeutet eben genau auch diese zwei Parts, die du gerade angesprochen hast.
5: Genau, ja.
4: Also das für dich das Entscheidende war ja nicht nur, dass du Kunst gemacht hast, sondern dass du auch ein klares Zielpublikum hattest. Magst du da noch ein bisschen mehr drüber sagen, über dein Zielpublikum für dieses Buch?
5: Mein Zielpublikum, ganz klar, alle, die mit Essstörungen zu tun haben, sei es beruflich, sei es privat. Es richtet sich primär vor allen Dingen an, ja, Fachpersonen, also jetzt Beispiel Ärzte, Ärztinnen, aber auch Eltern, Freundinnen, Freunde, Geschwister. Das ist so mein Zielpublikum, den, ja.
4: Weshalb ist das Umfeld so entscheidend, wenn jemand eine Essstörung hat?
5: Weil, wenn jemand eine Essstörung hat, diese Personen sind häufig sehr alleine. Diese Personen brauchen Unterstützung, weil eine Essstörung, das kann man sich so ein bisschen wie so ein Parasit vorstellen. Der hat die Betroffenen im Griff, der will die Betroffenen für sich alleine. Und dieser Parasit, der spielt wirklich mit den Gedanken von den Betroffenen, dass die manche verstehen gar nicht, dass die krank sind. Manche wissen es, aber können nicht loslassen. Und auch der Kampf gegen diese Essstörung ist so kräftezehrend und so schwierig, da braucht man Hilfe von außen. Und da ist es halt wichtig, dass das Umfeld auch weiß, wie man denn unterstützen kann.
3: Jetzt hast du gesagt, du adressierst natürlich vor allem das Umfeld, sodass die betroffenen Personen die richtige Unterstützung erfahren. Spricht da so ein bisschen aus dir auch der Wunsch der Hilfe, die du vielleicht gerne gehabt hättest?
5: Absolut, absolut. Also das war auch, ist auch ein großer Punkt, dass, ich sag mal, was bei mir war, ist geschehen, aber es kann anderen eben anders dadurch gehen. Man kann anderen frühzeitig dadurch helfen, ja.
4: Wann hast denn du gemerkt, dass dein Verhältnis zum Essen nicht mehr, um jetzt das Wort von deinem Buch zu verwenden, normal ist?
5: Ich glaube, ich habe es gemerkt mit 12.
4: Oh, das ist jung.
5: Ja, also es war schon immer, also ich hatte schon immer den Wunsch, dünn zu sein, weil ich war immer ein sportliches Kind, immer ein bisschen kräftig gebaut. Aber ich habe leider viele negative Erfahrungen gemacht in Bezug auf meinen Körper. Also mir haben sehr viele Leute schlechte Dinge gesagt. Und dadurch hatte ich immer den Wunsch und ich habe dann eben mit 12, 13 schon mit Diäten angefangen. Und so wirklich, sage ich mal, wo ich gemerkt habe, jetzt ist es mehr als eine Diät, war dann so mit 14, 15.
4: Das heißt, es gab keinen wirklichen Auslöser, sondern das Ganze ist eher so ein schleichender Prozess gewesen?
5: Ja, es war schon sehr schleichend, doch weil immer mehr dazugekommen ist. Und ich habe mich nie dafür entschieden, ich habe jetzt eine Essstörung. Das ist auch keine Entscheidung.
0: Ich höre noch nichts.
5: Das ist eine Krankheit, die hat man und die entwickelt sich eben schleichend. Und deshalb ist es auch gerade so wichtig, dass man Anzeichen erkennt, weil je früher man intervenieren kann, desto eher kann man diese Krankheit auch wieder heilen und bekämpfen.
4: Was wären solche Anzeichen, die dein Umfeld bemerken könnte?
5: Also es gibt die klassischen Anzeichen, die Person vermeidet das Essen, die Person redet schlecht über ihren Körper, die Person macht extrem viel Sport. Das sind so die typischen Anzeichen, die viele auch kennen. Aber es gibt auch Anzeichen, die, wenn man es nicht weiß, die sehr gut untergehen, wie beispielsweise sehr weite Kleidung. Das ist jetzt gerade auch einfach ein Modetrend, aber Betroffene nutzen es auch dazu, um ihren Körper zu verstecken. Sachen wie sehr starkes Würzen von Lebensmitteln sind alles Anzeichen, da will ich jetzt nicht zu tief drauf eingehen, weil das auch Tipps für Betroffene sein können, was ich nicht geben möchte, aber ich liste in meinem Buch ganz, ganz viele Anzeichen auf, die eben nicht so offensichtlich sind.
3: Wenn du jetzt gerade diese ganzen Punkte ansprichst, wenn jemand natürlich viel Sport macht, sich negativ über seinen Körper äußert, also ich glaube, die meisten äußern sich früher oder später mal vielleicht über irgendeine Stelle an ihrem Körper, wo sie sagen, da sind sie jetzt nicht so ganz glücklich damit, ja? Oder wenn es dann wieder nach so einer Weihnachtszeit, wo es vielleicht auch viel zu essen gab, wieder in Richtung Frühjahr geht, dann sind natürlich viele voller Vorfreude, ach, der Frühling kommt, der Sommer kommt. Ich muss wieder in meine sogenannte Bikini-Figur oder generell eben Badesee-Figur kommen. Und da fallen ja schon auch mal ja,

0: Schlafstörung entsprechend vorliegen. Aus persönlicher Erfahrung, wo ist vielleicht auch für dich so ein Punkt gewesen in der gesamten Entwicklung, wo du gesagt hast, okay, von ich mache mir Gedanken darüber, wie sehe ich vielleicht aus, möchte ich Sport machen, möchte ich mich irgendwie anders ernähren, wann ist das übergegangen in den Punkt, wo du dann wirklich sagst, okay, hier bin ich abgerutscht dann in diese Essstörung hinein, gibt es da sozusagen so einen Bruchpunkt irgendwo?
1: Es gibt keinen exakten Punkt, aber ich kann es sehr gut daran festmachen, am Anfang war es noch, also ich hatte es in der Hand. Ich habe entschieden, ich mache heute ganz viel Sport. Ich habe entschieden, ich esse heute nur so und so viel. Aber irgendwann wurde das zu einem, ich entscheide nicht mehr, ich bin gezwungen innerlich. Ich kann es nicht. Jemand, also irgendwie ich selber, eine Stimme in meinem Kopf zwingt mich, das zu machen. Und wenn ich das nicht gemacht habe, wenn ich zum Beispiel nicht den entsprechenden Sport gemacht habe oder so, dann sind die Schuldgefühle so enorm, das hält man gar nicht aus. Und ich sag dann auch immer, sobald man nicht einfach damit aufhören kann, ist es schon nicht mehr so gesund.
0: Wie ist es dir damals ergangen, als du festgestellt hast, du bist plötzlich eigentlich gar nicht mehr der eigene Herr über deine Gedanken oder über das, was du essen möchtest, sondern du fühlst dich von einer inneren Stimme so ein Stück weit gesteuert?
1: Sehr schwierig, weil ich habe, auch wenn ich darunter gelitten habe, im Außen profitiert, weil ich habe sehr viel abgenommen und dadurch haben die negativen Kommentare aufgehört. Auf einmal waren die Leute netter zu mir und in dem Sinne war das für mich so, okay, ich leide zwar, aber dadurch ist mein Umfeld netter zu mir und dadurch war das noch ertragbar. Aber irgendwann, weil man zieht sich auch zurück, wenn man immer nur Diäten macht. Ich denke mir immer, jedes soziale Event, sehr viel hat mit Essen zu tun, mit Trinken zu tun. Und wenn man da nicht mehr hingehen kann, zieht man sich zurück und vereinsamt und dadurch, man leidet dadurch immer mehr und ich würde sagen, dieses Gezwungensein und dann nicht mehr von selber das beenden zu können, ist so ein Riesenthema.
0: Also da wirklich nicht mehr selber die Kontrolle zu haben, was möchte ich eigentlich tun, was möchte ich zu mir nehmen, da fängt wirklich die Essstörung an. Da beginnt der ganze Prozess, dass man eigentlich die Hilfe von außen benötigt und genau über diese Unterstützung, die sich Betroffene womöglich wünschen, beziehungsweise die ihnen gut tut. Darüber hat Johanna Elsen ihr Buch Normalgewicht geschrieben. Wir sprechen darüber hier bei uns auf der 102,6 in der Plattform.

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1: Oh. Die 102,6 Radio Free FM mit der Plattform und dem Buch Normalgewicht. Das ist eine Art Ratgeber bzw. Hilfestellung, insbesondere für das Umfeld von Personen mit Essstörungen, insbesondere, wenn natürlich zu wenig gegessen wird. Wir sprechen da in die Richtung von ja, Magersucht beispielsweise. Johanna Elsen hat dieses Buch geschrieben im Rahmen ihrer Bachelorarbeit. Sie ist eigentlich Mediengestalterin. Das heißt, es ging jetzt in ihrer Bachelorarbeit eigentlich nicht wirklich um den Inhalt, sondern sie sollte vielmehr ein Buch gestalten. Und damit das nicht mit irgendwelchen sinnlosen Texten gefüllt ist, hat sie sich gedacht, dann schreibe ich doch gleich was Sinnvolles, das ich danach auch verwenden kann. Das ist ihr definitiv gelungen, denn sie profitiert da auch ein Stück weit oder hat beim Schreiben auch von ihrer eigenen Erfahrung profitiert. Im Alter von 12 Jahren hat sie eigentlich schon angefangen, eine Essstörung zu entwickeln. Heute ist sie 25. Ich möchte noch die Frage stellen, wie lange hat sich das denn bei dir hingezogen? Dann von 12 an weg, bis du deine Essstörung wieder einigermaßen in den Griff bekommen hast.
2: Also aktuell, ich habe sie immer noch nicht im Griff. Also ich bin immer noch drinnen, aber ich habe Wege gefunden, etwas besser damit umzugehen. So würde ich es mal beschreiben. Aber es ist auf jeden Fall schon deutlich besser, als es noch vor ein paar Jahren war. Ja.
1: Hat dir da ein Stück weit das Schreiben deines eigenen Buches geholfen? Oder was war da so der ausschlaggebende Punkt für dich, dass du da so ein Stück weit die Kontrolle wieder erlangt hast?
2: Das Buch war für mich ich habe sehr lange überlegt, ob ich es überhaupt schreiben soll, weil ein großes Problem bei Menschen mit Essstörung ist, dass die Essstörung der ganze Lebensinhalt wird und irgendwann identifiziert man sich mit dieser Krankheit. Und für mich ist es wichtig, dass ich nicht nur diese Krankheit thematisiere, weil ich bin mehr als diese Krankheit. Ich bin Mensch mit ganz vielen anderen Hobbys, mit ganz vielen Charaktereigenschaften, Qualitäten. Und daher war ich erst sehr lange am Überlegen, soll ich das machen? Aber ich habe mich dafür entschieden und für mich ist das ein Weg gewesen, viele Dinge, die ich nicht sagen konnte, irgendwie trotzdem zu äußern. Meine Eltern haben das Buch auch gelesen und ich kann auch sagen, seit die es gelesen haben, wir haben endlich wieder einen Zugang zueinander gefunden. Und es hilft mir auch ein bisschen, die Essstörung so wegzuschieben, weil ich kann jetzt sagen, das ist jetzt in diesem Buch, das soll jetzt mal, ich will da so ein bisschen so einen Haken dahinter setzen und da hilft mir das Buch dann schon.
3: Jetzt kennen wir beide uns ja schon ein bisschen länger aus der Zeit, in der du in Ravensburg Mediendesign studiert hast. Ich durfte eine deiner Dozentinnen sein in der Zeit. Und du hast ganz offen mir damals von deiner Essstörung berichtet. Aber warum fällt es so vielen anderen Betroffenen so schwer, sich zu äußern, sich zu öffnen, es zu sagen?
2: Es hat verschiedene Gründe. Viele, oder ich sag mal, der Hauptgrund ist, dass sich Betroffene nie krank genug fühlen. Das ist ein typisches Symptom der Krankheit. Egal welches Gewicht, Betroffene denken immer, ich bin doch noch lange nicht krank genug. Und laut Essstörungslogik, wer nicht krank genug ist, darf nicht gesund werden. Daher muss man erst krank genug werden. Aber es gibt keinen krank genug. Man denkt dann, ah ja, bei dem Gewicht bin ich krank genug. Wenn man das Gewicht erreicht, naja, nochmal weniger, nochmal. Und das ist ein Hauptgrund, weil, wenn man das jetzt mal aus Essstörungslogik betrachtet, wenn ich sage, ich bin nicht krank genug und ich muss noch 10 Kilo abnehmen und jetzt erzähle ich aber meinem Umfeld von meiner Essstörung, dann lassen die natürlich nicht zu, dass ich die 10 Kilo noch abnehme und dadurch wird das Umfeld automatisch zum Feind. Die Essstörung sorgt dafür, dass Betroffene ihr Umfeld als Feinde betrachten und das ist ein Grund, warum viele das verheimlichen. Aber was auch ein Grund ist, dass viele Angst haben, eben nicht ernst genommen zu werden. Weil wenn sie nicht diesem Klischee entsprechen, das habe ich selbst erfahren, das habe ich aber auch von sehr, sehr vielen anderen gehört, wenn sich Leute dann trauen und sich äußern, kam nur die Sache, du siehst doch gar nicht so aus. Und wenn man nicht ernst genommen wird mit so einem Thema, ist sehr problematisch.
3: Mhm. Was war es bei dir? Warum hast du es meinem Kollegen und mir gesagt?
2: Ich habe es euch gesagt, weil ich hatte von Anfang an, vom ersten Moment das Gefühl, dir kann ich das anvertrauen und ich hatte einfach so ein Grundgefühl, dass ich wusste, wenn, dann euch beiden.
3: Wie schön.
2: Und so kam das für mich, war das klar.
3: Was würdest du sagen, wie sollte man denn reagieren, wenn man denkt, da hat jemand eine Essstörung, wenn jemand nicht deinen Mut und deine Größe in sich trägt?
2: Ansprechen. Lieber spricht man einmal was zu viel an, als dass man es totschweigt.
3: Und wie sollte man es ansprechen, Johanna? Was würdest du dir wünschen?
2: Ich würde es so ansprechen, dass man der Person das Gefühl vermittelt und auch sagt, ich bin für dich da, du bist damit nicht alleine. Mhm. Man muss nicht konkret kommen mit, ich glaube, du hast eine Essstörung, sondern man kann sowas sagen wie, mir ist aufgefallen, dass du in letzter Zeit sehr viel Sport machst, dass du sehr stark auf deine Ernährung achtest und dass man das so ein bisschen, sag ich mal, andeutet, weil Betroffene, wir verstehen das, wir wissen das ja. Mhm. Und den meisten reicht es schon und dann haben sie diese Hürde und können sich öffnen. Aber grundlegend dieses Gefühl, ich höre dich zu, ich nehme dich ernst, ich bin für dich da. Mhm. Das würde ich sagen, sind so die wichtigsten Punkte.
3: Also sag deine Beobachtung, aber treffe keine Diagnose.
2: Ja, und vor allen Dingen urteile nicht.
3: Noch wichtiger.
2: Nicht urteilen.
3: Beurteile nicht und vor allem verurteile niemanden.
2: Ja, total.
3: Wunderbar. Ja.
1: Also wirklich sozusagen die Hand ausstrecken und sagen, das habe ich wahrgenommen, wenn du reden möchtest, dann ist das sozusagen die Möglichkeit, dich zu öffnen, darüber zu sprechen mit mir. Das ist das, was den Betroffenen dann auch hilft, sich zu öffnen und das Wort dafür zu finden.
2: Ja, absolut. Und vor allen Dingen, es ist auch so, dass viele Betroffene das dann verneinen, dass sie sagen, nein, nein, das stimmt gar nicht und sich dann distanzieren, dann nicht böse sein. Und trotzdem, und es bringt auch nie was mit Druck. Also dann bei jeder Konversation, hey, ich bin für dich da, willst du reden? Nee, das ist auch nicht gut. Man muss da eine Balance finden zwischen, ich habe schon irgendwo ein Auge auf dich, aber es soll nicht so überwachend sein, weil das treibt die Betroffenen dann doch nochmal mehr weg. Es ist nicht leicht.
3: Gab es denn gut gemeinte Kommentare, die du eher als negativ, als auch dich eher bedrängend empfunden hast?
2: Da habe ich schon ganz, ganz viele Sachen gehört. Und eine typische Sache war, wenn ich mich überwunden konnte, wenn ich mich geäußert habe, kam dann, du siehst doch gut aus, du bist doch schön schlank, was ist denn dein Problem, dir geht's doch gut. Und diese Aussage mit, hey, du siehst doch gut aus, das ist an sich, wenn jemand sagt, du siehst gut aus, ist das da nett gemeint, ist ein liebes Kommentar so. Aber die Essstörung dreht es um in, du bist fett, ich glaub dir nicht, du bist nicht krank genug. Und dann sind wir wieder bei dem Punkt, ich bin ja nicht krank genug. Mhm. Ich fake alles.
1: Ja. Mhm. Was ich da jetzt so ein Stück weit raushöre, ja, auf der einen Seite, du siehst ja gut aus, ja, man bekommt Komplimente, obwohl man eigentlich unter einer Essstörung leidet, ja. Wo ich so ein bisschen da raushöre, okay, man erkennt das gar nicht immer, ob eine Person überhaupt eine Essstörung hat, also zumindest vom ersten Erscheinungsbild. Auf der anderen Seite sagst du immer, naja, die Betroffenen drehen diese Worte dann um in, ich sehe noch nicht krank genug aus, ja. Ist das Ziel also gar nicht irgendwie gut auszusehen ab einem gewissen Punkt, sondern geht eigentlich dahingehend weiter, so, ich möchte eigentlich nicht gut aussehen, sondern ich will ganz übertrieben einfach immer noch weniger werden. Verstehe ich das richtig?
2: Du verstehst es absolut richtig und das möchte ich an der Stelle auch mal sagen. Essstörungen haben eigentlich gar nichts mit dem hübsch aussehen wollen zu tun. Viele denken ja, oh, die hat Germany's Next Topmodel geschaut. Das ist manchmal oder oft ist das, sage ich mal, der Startpunkt, dieses ich möchte nur 3 Kilo verlieren. Aber Essstörungen sind tiefliegende psychische Erkrankungen und die haben oftmals ganz viele Ursachen und Gründe, die eigentlich gar nichts mit dem Essen zu tun haben. Ein Beispiel, was ich immer gerne nenne, weil ich das auch aus meiner Klinikzeit sehr häufig erlebt habe, wenn eine Person beispielsweise einen sexuellen Übergriff hatte, dann dient ein abgemagerter Körper, der absolut nicht hübsch ist, als Schutz, weil dann sie ist nicht mehr attraktiv für potenzielle Täter. Das hat gar nichts mit, sie will hübsch aussehen zu tun. Und das ist häufig unterbewusst. Die meisten entscheiden nicht, als mache ich das. Und da sieht man so eine Funktion von einer Essstörung, die weder was mit Aussehen noch mit Essen eigentlich zu tun hat.
3: Und das heißt, ein Traumata kann durchaus mit etwas sein, was ein Auslöser oder ein Verstärker zumindest ist.
2: Absolut, ja. Mhm.
3: Das heißt, du hast dieses Buch zwar in erster Linie geschrieben für das Umfeld, aber was können auch Betroffene durch dieses Buch erfahren?
2: Ich habe jetzt schon seit einiger Zeit, ist das Buch erhältlich und sehr viele Betroffene haben es auch gekauft, was gar nicht mein Gedanke war, dass das Betroffene kaufen. Und ich habe so viele Nachrichten bekommen von wegen, endlich spricht's mal jemand aus, endlich fühle ich mich verstanden, danke, dass du darüber redest. Und viele, und das war mir wirklich nicht bewusst, allein dieses, ich bin nicht allein damit, hilft auch irgendwie. Und viele Betroffene haben es dann auch eben gesagt, ich habe es meinen Eltern gegeben. So, und ich glaube, dieses Verstanden fühlen, sich nicht wie ein Alien zu fühlen, hilft auch.
3: Gibt es Selbsthilfegruppen für Menschen mit Essstörungen, die, ja, die du vielleicht kennst oder von denen du sagen würdest, das ist wichtig, dass man sich austauscht, dass man sich, weil du es gerade schon sagst, verstanden fühlt?
2: Ich kenne jetzt so keine, aber es gibt auf jeden Fall ganz viele Angebote. Ich kenne diese Gruppen aus meiner Klinikzeit und das ist wirklich ein, es hat Pro und Contra, dieses Austausch, dieses in der Gruppe, weil ja, man fühlt sich verstanden, man fühlt sich nicht alleine, aber gleichzeitig, und das ist auch ein großes Problem, diese Krankheit ist eine sehr kompetitive Störung. Und wenn man jetzt 10 Personen in einen Raum macht, die eine kompetitive Störung haben, dann die Vergleiche sind da. Ob gewollt oder nicht, die sind da. Und das kann dann auch wieder was Negatives bewirken. Aber trotzdem, ich bin immer der Meinung, drüber reden ist immer besser, als es mit sich selbst auszumachen.
1: Also reden definitiv ein Schlüssel zur ja, Hilfe auch, wenn man eben beispielsweise an Essstörungen leidet, wenn ja, man einfach auch Probleme hat in der Wahrnehmung, was ist überhaupt ein normales Gewicht, wie möchte ich sein. Für mich auch sehr wichtig die Erkenntnis, es geht gar nicht so darum, schön auszusehen, sondern das geht wirklich in die krankhafte Vorstellung hinein, einfach so schlank oder so mager wie möglich zu sein. Johanna Elsen hat darüber geschrieben, insbesondere ein Ratgeber für das Umfeld. Ja, Normalgewicht heißt ihr Buch. Wir sprechen hier bei uns auf der 102,6 in der Plattform darüber.
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0: Die 102,6 Radio Free FM mit der Plattform und einem Ratgeber zum Thema Normalgewicht. Den hat Autorin Johanna Elsen im Rahmen ihrer Bachelorarbeit geschrieben. Also ihre Bachelorarbeit war die Gestaltung des jeweiligen Buches. Den Inhalt, den hat sie selbst verfasst, insbesondere auch, weil sie selbst seit ihrem 12. Lebensjahr an einer Essstörung leidet, beziehungsweise mit ihr kämpft und so ein Stück weit damit auch, ja, vielleicht ihre Gedanken, ihre Erfahrungen niederschreiben wollte, sich selbst damit helfen, um einfach auch wieder die Kontrolle über ihr Essverhalten wieder zu erlangen. Im letzten Block vor der Musikpause haben wir insbesondere darüber gesprochen, dass es gar nicht so sehr darum geht, schön auszusehen, sondern wirklich bei den Essstörungen es dahin abdriftet, dass man einfach immer noch schlanker, möglichst mager aussehen möchte und da so ein Stück weit auch irgendwelche Traumata dahinter stecken können, wie beispielsweise eine vorangegangene Vergewaltigung, wo man sich dann einfach möglichst unattraktiv machen möchte, indem man sich wirklich auf, ja, ich würde mal sagen, Haut und Knochen runterhungert. Das geht natürlich ein Stück weit damit dann auch einher, dass wir heute im 21. Jahrhundert auf Social Media ja sehr viel Körperkult, sehr viel Ernährungstipps natürlich auch präsent haben. Ja, es geht immer darum, noch besser, noch hübscher auszusehen. Gerade auch, wir haben es vorher mal von den Models auch gehabt oder Germany's Next Topmodel, dass quasi jede versucht, da vielleicht auch dem in Anführungszeichen idealen Körperbild hinterher zu eifern. Spielt das auch ein Stück weit dann darauf hinein, dass natürlich solche Essstörungen häufiger auftreten beziehungsweise in der Gesellschaft präsenter werden, weil einfach durch Social Media, durch diese ganzen Eindrücke gerade junge Menschen dahingehend beeinflusst werden, auf sowas natürlich auch zu achten und dann so eine Essstörung zu entwickeln. Johanna, was würdest du sagen?
1: Ich würde auf jeden Fall sagen, dass Social Media deutlich dazu beiträgt, aber es wäre zu leicht, Social Media die Schuld dafür zu geben. Und ich meine, es gab Essstörungen auch schon, bevor es Social Media gab. Ich hatte meine auch schon, bevor ich überhaupt ein Handy hatte. Daher finde ich das immer wichtig, dass man sagt, okay, es trägt auf jeden Fall dazu bei. Und ja, natürlich, wenn man diese falschen Schönheitsideale sieht, viele, gerade in dieser Fitness-Bubble, so diese Models, was die immer zeigen, gerade so What I Eat in a Day-Videos, sind ganz populär. Was die zeigen, spiegelt nicht unbedingt wider, ob die das dann auch wirklich alles so essen. Und klar, wenn man da jetzt ein kleines junges Mädchen ist oder auch ein Junge, das finde ich auch immer wichtig. Jungs haben auch Essstörungen, das sollte man nie vergessen. Klar, bei Mädchen ist es höher, die Anzahl aber trotzdem. Die nehmen sich daran natürlich Beispiele, weil sie es nicht anders wissen und verstehen und das beeinflusst auf jeden Fall.
2: Essstörungen umfassen ja nicht nur die klassische Anorexia nervosa, also die Magersucht, sondern das können ja auch Dinge sein wie Bulimie. Ich habe selber die Erfahrung gemacht mit einer früheren Freundin, bei der mir auffiel, dass sie extrem viel aß, was überhaupt nicht zu ihrem Erscheinungsbild passte. Und es fiel mir auch auf, wir haben gerade drüber auch geredet, dass sie dann aber schnell auf die Toilette verschwand und hinterher mit geröteten Augen und auch mit geröteten Wangen wiederkam, also Bulimie hatte. Und als ich sie darauf ansprach, kam ein einziges Wort und das war endlich. Endlich spricht mich jemand drauf an. Endlich nimmt mich jemand wahr. Johanna.
1: Ja, also das Thema mit diesem endlich kann ich selber aus eigener Erfahrung nachvollziehen. Bei mir war es damals auch so, endlich wurde ich darauf angesprochen und für mich war das ein, endlich nimmt es jemand wahr, endlich kann ich aufhören und darf gegen die Essstörung ankämpfen. Das ist total absurd, so drüber nachzudenken, aber trotzdem, es war so ein Danke, so ein Befreiungsschlag. Mhm. So würde ich das echt, es war wie ein Befreiungsschlag.
0: Mhm. Wer hat dich denn damals darauf angesprochen?
1: Eine meiner allerbesten Freundinnen hat mich angesprochen. Sie meinte damals, da war ich nämlich schon in Berlin und sie meinte dann, können wir mal telefonieren? Und ich bin kein Mensch, der telefoniert und sie auch nicht. Und dann war ich so, oh je, warum will sie jetzt telefonieren? Und sie hat es aber so angesprochen, dass es nicht verurteilend war, nicht vorwurfsvoll. Mhm. Ich sag mal Musterbeispiel, wie man sich's wünschen würde. Mhm. Und das hat mir dann so viel Mut gemacht, auch zu sagen, okay, ich gehe den Schritt, ich suche mir Hilfe. Und ja, sie ist auch immer noch, ich sag mal so, wir reden da immer noch offen drüber und ich weiß, egal was, wie, wo, sie ist halt da für mich und ich kann jederzeit auf sie zukommen, was das angeht.
2: Und das scheint mir unendlich wertvoll zu sein.
1: Absolut.
2: Denn Kontrolle, ein ganz wichtiges Thema bei den Menschen, die von Essstörungen betroffen sind. Kontrolle zu verlieren, das kann gefährlich werden.
1: Das Thema Kontrolle ist bei Essstörungen ein Riesenpunkt. Aber also sowohl alles kontrollieren zu müssen, zu wollen, aber auch genau das Thema Kontrollverlust. Und die meisten, also bei Essstörungen geht es häufig auch darum, beispielsweise wenn mein Lebensumfeld unkontrollierbar scheint, parat oder bestes Beispiel, man fängt an zu studieren, zieht in eine neue Stadt. Junger Mensch, kennt niemand, alles neu, alles nicht kontrollierbar. Das ist natürlich verunsichert. Wenn man jetzt sagen kann, hey, dann kontrolliere ich, was ich esse, ich kontrolliere, was ich wiege, dann gibt das ein Gefühl von Sicherheit, ein Gefühl von Kontrolle. Und das mag am Anfang auch so sein, aber im Endeffekt ist es eigentlich nur die Essstörung, die einen kontrolliert. Weil sobald man nicht mehr wegkommt von diesem, heute esse ich das, weil ich das will, sondern weil ich das muss, hat man die Kontrolle schon längst verloren. Und wenn man jetzt gegen die Essstörung ankämpft, dann fühlt es sich für Betroffene an, als würden sie die Kontrolle verlieren. Aber eigentlich holen sie sich die Kontrolle über ihr eigenes Leben wieder zurück. Und deshalb ist dieses nicht alles kontrollieren wollen ein sehr wichtiger Punkt. Und es ist auch eine typische Charaktereigenschaft von vielen Betroffenen, dass sie sind sehr perfektionistisch, sie haben ein großes Sicherheitsbedürfnis. Und Kontrolle gibt irgendwo auch ein Sicherheitsgefühl.
2: Also die Menschen, die ich kenne, die Anorexie haben, sind meistens Leistungsträger. Das heißt, es sind Menschen, die in sehr herausfordernden, meistens beruflichen, anspruchsvollen Umfeldern agieren und auch ordentlich was wegstemmen müssen. Und trotzdem ist das große Thema der Kontrolle immer ein schwebendes, diabolisches Schwert über ihnen. Bleiben wir mal bei dem Thema Unterstützung und Hilfe. Wir haben jetzt davon gesprochen, ansprechen, und zwar so, wie man es sich wünschen würde, als jemanden zu sagen, ich mache mir Gedanken, ich nehme eine Veränderung wahr, ich bin da, lass uns reden, wenn du das möchtest. Was würde denn noch viel mehr unterstützen, also aus professioneller Sicht, wo bekommen Menschen, die Essstörungen haben, denn wirklich Hilfe?
1: Es gibt verschiedene Anlaufpunkte. Klar, es gibt Therapeuten, Therapeutinnen, Kliniken, Selbsthilfegruppen. Da gibt es verschiedene Anlaufstellen und ich finde es auch sehr wichtig, dass man da als betroffene Person hingeht. Es ist aber auch wichtig, dass, ich sage immer, das Fachpersonal auch weiß, wie man damit umgehen soll. Und ich halte auch Vorträge zu dem Thema und leider habe ich jetzt schon sehr häufig die Erfahrung gemacht, dass viel, was gelehrt wird, immer noch alten Standards entspricht. Also selbst in Kliniken wird teilweise noch was beigebracht, was schon längst widerlegt ist. Das beste Beispiel, ab einem gewissen BMI hat man eine Essstörung. Und das stimmt so einfach nicht. Klar, es gibt Kriterien, verstehe ich alles, aber man kann eine Essstörung nicht am Gewicht festmachen. Da spielt so viel mehr dazu. Und daher finde ich das so wichtig, dass ich sage immer, seht den Menschen, seht keine Zahl, seht keine Kategorie, seht die Person.
2: Ich habe ein bisschen im Vorfeld der Sendung recherchiert und festgestellt, dass es eine tolle Studie gibt von Vertretern der Universität Heidelberg und der Universität Tübingen, die genau das sagen, was du sagst, nämlich wer eine richtig gute Therapie begleiten zu seiner Essstörung bekommt und in dieser Therapie auch umfassend unterstützt wird, dass dann das passiert, was du vorhin auch gesagt hast. Es mag nicht immer Heilung geben, aber es gibt Linderung und es gibt dann hinterher einen Umgang damit, dass das Leben wieder deutlich lebenswerter macht.
1: Total. Also ich finde auch, gerade die Beziehung auch zu Therapeuten ist total wichtig. Man kann nicht immer nur dieses Fachliche haben. Man braucht auch eine zwischenmenschliche Beziehung. Und ich habe sowohl Vorträge an Kliniken gehalten, als auch gerade in akademischen Kontext, also in Masterstudiengängen. Und ich nehme da sehr, sehr viel mit, weil ich dann auch immer ins Gespräch gehe mit den Leuten. Und dann häufig die Fragen kommen, ja, wie persönlich darf ich denn ins Gespräch kommen mit einem Patienten oder einer Patientin? Wie viel darf ich von mir preisgeben? Was hilft denn? Hilft es, wenn ich alles weiß, was im Buch steht? Oder hilft es, wenn ich wirklich ja, eine menschlichere Ebene habe. Und das sind viele Fragen, die mir immer gestellt werden, weil, und daran merke ich auch, das werden mal gute, ein tolles Fachpersonal, weil man merkt, denen ist es viel wichtiger zu wissen, was auf der menschlichen Basis hilft, als was man im Buch auswendig lernen kann. Mhm.
0: Jetzt hast du schon angesprochen, es gibt ja den sogenannten Body Mass Index. Ja, ich hatte es heute auch ganz Anfang der Sendung schon mal erwähnt, der so, ich glaube, aufgrund der Körpergröße plus dem Körpergewicht, wird das Alter auch noch mit einbezogen?
2: Ich glaube, das Alter hat eine Rolle.
1: Mhm. Alter und Geschlecht.
2: Geschlecht, ja. Vor allem auch, ja.
0: Und dann wird ja so ein bisschen festgelegt, naja, ist das in Anführungszeichen ein Normalgewicht oder ist man ein Über- oder Untergewicht? Ich habe es schon rausgehört, du sagst, naja, das ist gar nicht so aussagekräftig. Deswegen an dich die Frage, was ist sozusagen das Normalgewicht?
1: Ein Normalgewicht, würde ich sagen, gibt es so nicht. Jeder Mensch ist anders. Manche sind von Grund auf ein bisschen stämmiger und manche sind von Grund auf ein bisschen schmaler. Und deshalb, finde ich, sollte man wegkommen von diesem, habe ich jetzt normales Gewicht oder nicht. Ich finde, in erster Linie geht es darum, ist der Körper gesund? Mhm. Ist der Kopf gesund? Sind die Gedanken gesund? Das ist so viel wichtiger, weil ich kenne Menschen, die sind schon immer untergewichtig gewesen. Nicht massiv, aber immer ein bisschen. Und denen wurde immer gesagt, du bist nicht gesund, du bist nicht gesund. Aber die fühlen sich super, denen geht's gut. Genauso auch umgekehrt. Wenn jemand ein bisschen mehr hat, top gesund ist, finde ich das auch völlig okay. Und ich, das ist jetzt wieder meine eigene Erfahrung. Ich war im Übergewicht und dann im Normalgewicht. Und mein Verhalten, meine Gedanken und auch meine, sag ich mal, körperlichen Werte waren alle sehr krank, aber mein Gewicht war trotzdem im normalen Bereich. Und das zeigt ja schon, dass den Körper, nur weil jetzt mein Gewicht vielleicht laut BMI normal ist, mein Körper ist nicht darauf ausgelegt, sehr dünn zu sein. Meine ganze Familie, keiner von uns ist super dünn. Und deshalb geht es immer darum, wie fühlt man sich denn damit? Also sehe ich so aus, wie ich aussehe, weil ich eine starke Diät mache? Oder esse ich so, wie ich Hunger habe und satt bin? Und wenn man einen Körper hat, der nur entsprechend aussieht, weil man sich runterhungert, dann ist das nicht der normale, für diesen Menschen vorgesehene Körper.
0: Also ganz entscheidend die physische und psychische Gesundheit eines Körpers, sozusagen auch die Abwesenheit einer Essstörung. Wir sprechen darüber, was ist eigentlich Normalgewicht, beziehungsweise so heißt Johanna Elsens Bachelorarbeit, die sie verfasst hat und insbesondere ja Fachpersonal und dem Umfeld von betroffenen Personen mit Essstörungen Hilfestellung zu geben, wie man das Thema ansprechen kann und die Betroffenen unterstützen. Wir sprechen gleich noch weiter darüber und klären auch die Frage, welche Essstörungen es denn so alles gibt. Hier bei uns in der Plattform. 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
1: Die 102,6 Radio Free FM mit der Plattform und Johanna Elsen. Sie ist Autorin, hat im Zuge ihrer Bachelorarbeit ein Buch geschrieben rund um das Thema Essstörungen und möchte damit einfach ja den Betroffenen beziehungsweise dem Umfeld der Betroffenen ja möglichst viel Input, möglichst viel Unterstützung bieten, wie man mit solchen Themen umgehen kann. Denn ja, das Thema Essstörung, das ist so ein bisschen ja ein sehr kritisches Thema, weil es wirklich so ein schleichender Prozess ist zwischen ich eifere vielleicht einem Schönheitsideal hinterher und irgendwann rutsche ich zunehmend dahin ab, dass ich einfach immer nur noch weniger wiegen möchte, immer noch schlanker sein möchte und total die Kontrolle darüber verliere, was ich eigentlich essen möchte oder was ich natürlich dann auch am Ende des Tages esse. Ich habe sie vor der Pause gefragt, weil es natürlich in Deutschland auch den sogenannten Body Mass Index gibt, was denn für sie dann ein normales Gewicht ist. Und sie hat gesagt, die beste Antwort ist eigentlich darauf, man hat ein normales Gewicht, wenn man psychisch als auch physisch gesund ist, ja, und vor allem natürlich keine Essstörung aufweist. Wir haben schon darüber gesprochen, Essstörung, zum Beispiel das Thema Bulimie. Heidi, das kennst auch du.
2: Mhm. Also nicht als Betroffene, aber dadurch, dass ich Menschen kenne, die Bulimie haben.
1: So wollte ich es jetzt auch gar nicht sagen, um Gottes Willen. Und wir haben ja vor der Pause auch gesagt, wir klären mal die Frage, was gibt es denn überhaupt alles für Essstörungen? Also wie können die sich gestalten? Bulimie ist ja sozusagen ein Stichwort darunter.
3: Also es gibt verschiedene Essstörungen und es ist auch wichtig, dass man Essstörungen nicht alle in eine Schublade packen kann. Also es gibt die, ich sag mal, die Grundformen sind Anorexie, Magersucht, Bulimie und dann gibt es auch Binge-Eating. Und die Hauptkriterien sind, bei Magersucht geht es vor allen Dingen darum, restriktives Essverhalten. Bei Bulimie sind häufig Essanfälle mit anschließendem Erbrechen oder anderen Möglichkeiten des Essen und die Kalorien wieder loszuwerden. Und Binge-Eating hat die gleichen Essanfälle, nur das Essen bleibt drinnen. So. Und das sind so die drei Haupt-Essstörungsformen, aber es gibt auch sowas wie Orthorexie, das ist dann krankhaft, zwanghaft gesund ernähren. Das ist dann auch schon. Also man spricht doch immer davon, sobald ein Leidensdruck da ist, ist es schon nicht mehr gesund, sobald die Personen darunter leiden. Und häufig ist es bei Essstörungen auch so, dass die ineinander übergehen. Ganz, ganz viele Personen mit Magersucht erbrechen auch ihr Essen. Das ist auch, worüber wenige reden. Und daher, es gibt Kriterien, aber häufig sind es Mischformen. Und häufig ist es auch so, dass sich Essstörungen in dem Entwicklungsprozess verändern. Also viele beispielsweise, das startet mit Magersucht und dann entwickeln sie eine Bulimie oder so. Also das sind alles so schwammigere Prozesse.
4: Und es hat immer etwas auch mit der Psyche des Menschen zu tun und nicht nur mit seinem Verhalten. Darüber sprichst du auch. Du hältst Vorträge. Wo hältst du Vorträge und wo kann man dich erleben, liebe Johanna, bei deinen Vorträgen? Denn ich finde das außergewöhnlich. Du bist nicht nur selbst Betroffene, sondern du hast dich intensivst, Max hat schon gesagt, nicht nur in deiner Bachelorarbeit, sondern weit darüber hinaus auch in der Wissenschaft damit auseinandergesetzt.
3: Also ich halte Vorträge deutschlandweit, eventuell bald auch in Schweiz und Österreich. Jetzt konkrete Termine sind in Kiel am 28. Mai und im 8. Oktober in Berlin auf dem Charité-Gelände. Und ich halte diese Vorträge, also sie sind öffentlich, da kann jeder kommen, aber viele halte ich auch in Klinikkontexten vor Fachpersonal, weil gerade dort ist es auch wichtig. Oder bei Sozialarbeitenden war ich jetzt vor, ich glaube, 2 Wochen ist es her. Mhm. Da habe ich dann für den Fachbereich Soziale Arbeit einen Vortrag gehalten.
4: An der Dualen Hochschule in Villingen-Schwenningen,
3: genau.
4: Wenn ich es richtig weiß.
3: Ja, genau. Und ich finde es immer wichtig zu sagen, sowohl Fachpersonal als auch eben öffentlich für alle, weil Essstörungen betreffen so viel mehr Menschen, wie man eigentlich denkt.
4: Ja, eigentlich gehört das auch in die Fortbildungsreihen mit rein, die zum Teil ja auch obligatorisch sind, das Fachpersonal macht. Denn, und darüber haben wir noch gar nicht geredet, die Zahlen nehmen zu. Wer ist denn primär auch mit betroffen, Johanna?
3: Also am meisten junge Mädchen, junge Frauen. sehr viele Männer auch, wobei dort eben die Dunkelziffer ist sehr viel höher. Man weiß es nicht genau, weil Essstörungen gelten, das ist auch ein Klischee, was absolut schlecht ist, als typische Frauenkrankheit. Viele Männer trauen sich gar nicht, da überhaupt was zu sagen, weil es ist ja eine Frauenkrankheit. Und das habe ich auch im Rahmen meiner Bachelorarbeit, weil ich auch eben Literaturrecherche betrieben habe. Bis 2021 galt der Periodenverlust als Diagnosekriterium. Und das schockiert mich, weil damit sind die biologischen Männer raus. Und 2021 ist noch nicht so lange her. Also.
2: Ja, gerade mal 5 Jahre.
3: Ja, und daher finde ich das auch super wichtig, dass man die Männer auch dann Auge drauf hat, dass es denen genauso gehen kann.
1: Ich glaube, da gab es immer dieses Bild eben von der magersüchtigen Frau und dadurch waren die Männer immer so automatisch gleich ausgeklammert.
3: Ja, und ich, wenn ich jetzt mal so drüber nachdenke, ich glaube, ich kenne keinen Film, wo ein Mann Hauptdarsteller ist. Also es gibt ganz viele Filme über das Thema.
2: Der von einer Essstörung betroffen wäre, meinst du?
3: Ja, also fällt mir jetzt direkt keiner ein, wo ein Mann die Hauptrolle hat.
2: Mhm. Du hältst Vorträge, in denen du aufklärst über die Thematik, aber natürlich auch, in denen du dein Buch vorstellst. Wenn jemand Interesse daran hätte, wo kann ich denn dieses Buch überhaupt beziehen?
3: Also mein Buch gibt es auf meiner Homepage, das ist www.normalgewicht.com. Ich habe es auch in ein paar Buchhandlungen, aber primär ist es über meine Homepage erhältlich und ich zeige dort auch immer oder dort gebe ich auch immer ein paar Blogbeiträge, wo man dann so ein bisschen nachlesen kann, was noch rundherum passiert, weil mir ist es wichtig, ich möchte nicht als reines, ich verkaufe und vermarkte mein Buch dastehen, ich möchte wirklich Aufklärung betreiben über dieses Thema und daher gebe ich auch auf Instagram, auf Social Media so Erklärvideos und da findet man mich dann.
2: Was möchtest du denn langfristig bewirken mit Vorträgen, mit dem Buch?
3: Ich möchte damit bewirken, dass gerade Fachpersonal, was später oder gerade junges Fachpersonal, was noch in Ausbildung ist, mal einen neuen Blick auf die Thematik bekommt, mal weg von dem, was in den Lehrbüchern steht, dass die Menschen gesehen werden, nicht das Gewicht und dass eben die Betroffenen auch das Gefühl haben, sie können sich äußern, sie werden dadurch ernst genommen und dass die ganzen Klischees endlich mal aufhören, weil die sind sehr problematisch.
1: Jetzt sprechen wir eigentlich immer über das Thema Essstörungen und du hast dein Buch Normalgewicht getauft. Warum hast du es nicht Ratgeber rund um Essstörungen genannt?
3: Ich habe es Normalgewicht genannt, weil wenn man den Begriff Essstörung hört, dann ploppt bei den meisten auf Magersucht, dünnes Mädchen. Da ploppt, glaube ich, bei keinem im Kopf auf Normalgewicht. Und das war für mich wichtig, direkt dieses Klischee im Titel anzugehen und weil es auch meine persönliche Hauptproblem ist, weil ich immer Normalgewicht hatte, wurde ich nie ernst genommen. So kam's.
1: Das heißt, die ganzen Essstörungen fallen eigentlich gar nicht auf, weil die meisten Menschen ja nur in ihrem Kopf wirklich irgendwie ein ganz verzerrtes Bild von sich haben, da immer noch schlanker werden möchten und eigentlich sind sie eben, so wie es der Buchtitel sagt, Normalgewicht.
3: Die meisten, ja.
1: Spannendes Thema auf jeden Fall und eine ganz, ganz klasse Arbeit, die du da ja eigentlich schon im Rahmen deiner Bachelorarbeit erschafft bzw. gestaltet hast. Ich fand es total spannend, die Einblicke in die Essstörungen zu bekommen und natürlich auch hier so ein bisschen schon die ersten Tipps und Hilfestellungen rauszuhören. Wen das Thema interessiert, schaut euch das Buch von Johanna Elsen gerne an. Ansonsten, Johanna, bedanke ich mich bei dir für die Einblicke. Ganz, ganz, ganz viel Erfolg natürlich mit deinem Buch und für die künftigen Vorträge. Und natürlich, Heidi, auch an dich herzlichen Dank für die tolle Unterstützung heute.
2: Ich habe zu danken. Wie immer spannend und was ich von dir lernen darf, Max, klasse.
3: Auch von mir großes Danke, dass ich heute da sein durfte.
2: War uns eine Freude, Johanna.
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Ein cooles Intro muss man völlig ausspielen, beziehungsweise ein cooler Auftakt für eine neue Ausgabe des Hartwurst-Massakers. Guten Abend und herzlich willkommen bei Radio Free FM, der Andi am Mikro. Ja, neue Show, altbekannte Songs, so viel Neues habe ich heute gar nicht da, um genau zu sein, eigentlich gar nichts. In den beiden größten oder bekanntesten Rockdiskotheken in Deutschland wird ja fleißig Jubiläum gefeiert. Die eine wurde 83 gegründet, die andere 86. Und ich war in beiden so die letzten Wochen mal immer wieder zu Gast und denk mir, eigentlich kam in den 80ern schon verdammt viel geiles Zeug auf den Markt. Das ist Grund genug, die heutige Sendung dieser wohl doch glorreichsten Etappe des Heavy Metals zu widmen. Judas Priest waren das im Jahr 82, The Hellion und Electric Eye, goldene Regel Nummer 1a. Die beiden Songs dürfen nie getrennt voneinander gespielt werden, muss immer zusammen gemacht werden. Ja, also bis 20 Uhr, richtig gutes Klassikerzeug, natürlich völlig subjektiv ausgewählt und eigentlich müsste die Sendung dann bis mindestens 3 Uhr in der Früh gehen, um alles nur ein klein bisschen abdecken zu können. Das ist auch nicht der Anspruch, sondern ich habe völlig subjektiv in meine Plattenkiste gekramt und habe rausgezogen, was mir gerade so in den Sinn kam, wo ich mir dachte, das wäre es mal wieder wert, im Radio gespielt zu werden. Ebenso wie folgende Band: Agent Steel, Skeptics, Apocalypse, Bleed for the Gods.

Ja, ja, das waren sie. 1987 Running Wild mit angebautem Hörspiel. Und einer Warnung vor lauten Soundeffekten auf der damals nach Vinylplatte. Ja, ja, 87, Under Jolly Roger. Die wurde damals, glaube ich, im Metal Hammer mit legendären 2 Punkten abgefrühstückt von 7. 7 war, glaube ich, Höchstpunktzahl damals. Ich meine, so schlecht ist sie in Anbetracht dessen, was der gute Rock'n'Rolf heute so fabriziert unter dem gleichen Bandbanner, definitiv nicht gewesen. Und Under Jolly Roger war bis zuletzt eigentlich eine feste Größe im Live-Set. Damals, wie gesagt, legendäre Kritik im Metal Hammer. Ich finde das Scheibchen gar nicht mal so schlecht. Wie gesagt, die heutigen Running Wild, also das die Ein-Mann-Solo-Show mit Drumcomputer, wesentlich schlechter. Und aus dem gleichen Jahr eine Band, die hat es dann doch zu deutlich mehr als 2 Punkten gebracht und auch insgesamt wohl doch zu Weltstatus. Man vergewissere sich oder vergegenwärtige sich Guns N' Roses, Appetite for Destruction, legendäres Debütalbum, ich weiß nicht wie viel millionenfach verkauft. Die haben es Ende der 80er wirklich nochmal geschafft, so ein bisschen Spagat zu schließen oder zu machen zwischen die Szene, die sich damals ja doch richtig aufgeteilt hat, die Speed- und Thrash-Metaller auf der einen Seite und die Poser- und Hairspray-Metaller in L.A. auf der anderen Seite. Auf die Band konnten sich irgendwie beide einigen, den Rotz, den Dreck und ja die Gosse von den Thrashern und so ein bisschen Rock'n'Roll und Hairspray-Attitüde von den Posern damals. Cooles Scheibchen nach wie vor und vielleicht immer noch ein All-Time-Fave und einer der coolsten Rock-Songs, die ich kenne, Sweet Child O' Mine. Hier sind Guns N' Roses, danach ballern wir wieder ein bisschen. Das wird heute so bis 20 Uhr durchgehen. Mal ein bisschen melodisch, mal ein bisschen heftiger. Hauptsache, es ist irgendwann zwischen 1980 und 89 rausgekommen. Wie gesagt, Sweet Child O' Mine, Guns N' Roses, 87, ab geht's.

Ja, ein bisschen Bretter auf sein aus dem Jahr 1988. Corona waren das aus der Schweiz. Punishment for Decadence, das Album. Ja, Masked Jackal. Bin damals auf die Band aufmerksam geworden, gerade mit eben diesem Song. Deswegen auch die heutige Sendung völlig subjektiv zusammengestellt. Lief damals bei den Kollegen von damals noch DRS3 um 22 Uhr, glaube ich, mittwochs das Rock Special. Die Älteren werden sich erinnern. Und da waren eben Corona zu hören mit genau diesem Song. Gab es damals auch ein cooles Video dazu. War ja so Ende der 80er so ein bisschen MTV und musste man dann Musikvideos haben. Hat im Übrigen folgende Band auch, die muss man eigentlich nicht weiter vorstellen, auch seit, was weiß ich, 30 Jahren im Rockbusiness aktiv. Ist jetzt nicht wirklich Heavy Metal, aber der Song muss auf jeden Fall auch gespielt werden. Die Rede ist von Journey. Und natürlich läuft er auch im normalen Formatradio, aber das ist kein Grund, eine gute Rock-Pop-Nummer hier nicht zu spielen. Worlds Apart, Desperate Ways natürlich gibt's auf jeden Fall jetzt auf die Ohren. Bisschen mehr Hard Rock und danach ziehen wir wieder ein bisschen True Metal aus dem Zylinder. Hier sind Journey, viel Spaß.

Auch ohne Worte, Slayer natürlich in Gedenken an Jeff Hanneman. Leider auch viel zu früh von uns gegangen. 83, Show No Mercy, der Opener, Evil Has No Boundaries. Bisschen nach Metallica rausgekommen, aber für mich nach wie vor ein hammermäßiger Klassiker, auch wenn die Becken im zweiten Durchgang eingespielt wurden. Wenn man es nicht weiß, hört man es kaum, aber war damals zwar nicht eine gängige Methode, aber wurde doch ab und an gemacht, die Becken zu overdubben. Kultig auf alle Fälle, und ich möchte davon irgendwie keinen Remix oder eine Neuauflage haben. Die Platte lebt und atmet genauso, wie sie 83 aufgenommen wurde. Cooles Stück, und jetzt wieder ein bisschen Hardrock. Demon aus dem Jahr 89 von Taken the World by Storm. Eine wunderschöne, naja, Ballade nicht ganz, aber wunderschön epischer Song. Remembrance Day, a Song for Peace. Und ja, hat auch irgendwie 35 Jahre später nichts von der textlichen Seite an Inhalt oder an Brisanz verloren. Klasse Nummer, und genießt sie, hier sind Demon, Remembrance Day.

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Ein bisschen True Metal muss sein von den selbsternannten Metal Kings. Manowar waren das vom zweiten Album Into Glory Ride, auch 83. Revelation, Death's Angel. Und jetzt die absolute, naja, Kontraband zu dieser Geschichte. Motley Crue, Shout at the Devil. Auch legendäre Scheibe, auch 82, glaube ich, oder 83. Ja, Oktober. Haben sie Lux the Kill, Shouted Devil and Red Hot aufgenommen. 83 kam das Album dann, glaube ich, raus, so wie ich es noch in Erinnerung habe. Ja, 83, Too Fast for Love war 82. Gut, wir hören rein, lief damals auch auf den Tanzböden der Nation, sofern man das so ausdrücken kann. Too Young to Fall in Love, hier sind Motley Crue.

Klassiker aus dem Jahr 86, Candlemass mit Solitude. Von der Debüt-LP Epicus Dumicus Metallicus war das der Opener. Und wir bleiben im Jahr 86, bisschen andere Musikrichtung, wobei lässt sich beides um Keep It True vereinigen. Crimson Glory vom Debütalbum Valhalla. Und wir haben die erste Stunde im Hardwurst Massaker schon vorbei, geht ruckzuck und wie im Fluge. Heute ausschließlich Sounds aus den glorreichen 80er Jahren, Hard Rock und Heavy Metal. Alles, was ich so in der Kürze in den 2 Stunden unterbringen konnte, wie schon bereits erwähnt, das könnte man bis 3 Uhr in der Früh machen und hätte noch lang nicht sämtliche Geschmäcker und geilen Platten durchgespielt. Es wäre geil, wenn heute auch nur, ja, irgendwie ein Album von diesem Kaliber im Jahr irgendwie rauskommt. Wobei ganz so schlimm ist es ja noch nicht, aber es sind halt schon Klassiker. Hier sind Crimson Glory mit Valhalla.

Ja, darf natürlich nicht fehlen. Wir sind zwar international, aber die deutsche Heavy Metal Gilde aus den 80ern darf nicht fehlen. Warlock waren das mit All We Are vom Triumph and Agony Album aus dem Jahr 87. Und zwei Jährchen später haben die Hanseaten von Halloween Keeper of the Seven Keys Part 2 nachgelegt und darauf eine Nummer, die heute noch im Live-Set zu finden ist. Der gute Herr Derris kann es nicht ganz so gut rüberbringen, aber wer jetzt im Dezember auf diesem Christmas Symphonic Metal Meeting Evening in Balingen war und den Herrn Kiske wieder erlebt hat, der hat nämlich die Nummer gebracht. Respekt, 25 Jahre später singt immer noch wie eine Eins. Da können sich manche internationalen Sangeskünstler eine Scheibe von abschneiden. Der große Ansagenkünstler ist es nach wie vor nicht. Aber I Want Out, Halloween darf natürlich nicht fehlen. Hier sind sie.

war einmal im Jahre 83, da schickten sich vier junge Herren an, die Heavy-Metal-Welt zu erobern. Das haben sie dann eigentlich auch getan. Die Rede ist natürlich von Metallica, Metal Militia vom 83er Debüt Kill 'Em All. Ja, die Band hat wirklich mal Heavy-Metal gemacht und hat gutes Songwriting mit Härte kombiniert. Heute haben sie nur noch Härte und kein Songwriting mehr und verkaufen trotzdem Millionen. Es ist mir ein Rätsel. Und eigentlich ist es mir auch scheißegal, weil es gibt ja Alben wie Kill 'Em All, Ride the Lightning, Master of Puppets und Injustice for All. Dann hört's auf, das schwarze Album ist ein gutes Rock-Metal-Album, das man haben kann. Aber die wahren Verfechter des Stahls sind natürlich für die ersten vier Alben. Ich im Übrigen auch. Das Schwarze steht auch da und alles danach ist gequirlter Käse, braucht kein Mensch unter diesem Banner. So, jetzt wisst ihr es und das ändert sich auch dieses Jahr nicht. So, was machen wir? Wir gehen noch, ja, bleiben im Jahr 83. Ozzy Osbourne bei Black Sabbath mehr oder weniger rausgeflogen, hat sich selbstständig gemacht ein paar Jahre zuvor. Bark at the Moon, das 83er Album mit Songs wie Rock'n'Roll Rebel, Bark at the Moon und Forever lief damals bei uns unten im schönen Oberland in Oberschwaben in der Metal-Disco auch jeden Freitag und Samstagabend. Ich konnte es nicht mehr hören, hab's dann auch 10 Jahre nicht mehr gehört. Heute ist es wieder gut. Hier ist Ozzy Osbourne, Forever. Die Glocke hat er sich im Übrigen von AC/DC ausgeliehen, als diese bei Back in Black nicht mehr brauchten.

87 New York, Ostküste der Vereinigten Staaten, Overkill, noch eine gehörige Portion Hardcore-Punk und was weiß ich noch alles drin, Taking Over, das Album, Cover katastrophal aus heutiger Sicht, wie vieles in den 80ern, aber garantiert nicht die Musik, irgendwie neongrüner Schriftzug und die vier Knalltüten mit Knarren vorne drauf, hammermäßig. Deny the Cross war das und zwei Jahre später kam Sabotage um die Ecke mit Gutter Ballet, heute auch noch ein Klassiker, da gibt es nicht viel dazu zu sagen, ich habe noch viel Musik, wir haben es schon weit, nach 7:30, Radio Free FM, die 102,6, das Hardwurst Massaker, heute 80er Jahre, hier sind Sabotage, Gutter Ballet.

Start the Fire, Metal Church from the Dark Album aus dem Jahr 86 und noch ein bisschen früher zu einer Band, die hat damals schon durch Skandale für Aufsehen gesorgt. 84 war es, das erste Wasp-Album, damals, huch, ein Titel wie Animal, Fuck Like a Beast. Wird heute irgendwie kein 13-jähriger pickliger Wackenbesucher mehr irgendwie was drauf geben. Damals war das revolutionär und das Sägeblatt zwischen den Beinen von Blackie Lawless tat ein Übriges dazu, das Ganze und die damals noch aktive PMRC auf den Plan zu rufen. Die, die noch nicht das 30. Lebensjahr überschritten haben, mögen sich bei den Älteren erkundigen, was die PMRC war. Wir wissen's und hören jetzt genussvoll und zurücklehnend I Wanna Be Somebody, und das hat wirklich jeder, ob Thrasher, Speed Metaller, Poser oder was weiß ich, in den ganzen Rockschuppen mitgegrölt. Da bin ich mir sicher. Und wenn's nicht so war, lernt das halt jetzt. Hier sind Wasp, I Wanna Be Somebody.

Ja, 1986 und Gott sei Dank haben die Kollegen von Metallica den guten Dave Mustaine rausgeschmissen, sonst hätte es nie ein Album wie Peace Sells But Who's Buying gegeben. Titelalbum, wie gesagt, oder Titelstück vom Album aus dem Jahr 86 und wir haben es so gut wie geschafft. Für eine Nummer reicht es auf jeden Fall noch und wenn ich die Band in so einer 80er-Ausgabe nicht spiele, dann muss ich eigentlich wahrscheinlich hier komplett den Sendeplatz räumen. Iron Maiden natürlich. Die Diskussion, ob jetzt Dickinson oder Diano der bessere Sänger ist, die führen wir hier garantiert nicht. Ich weiß nur, dass die beiden ersten Alben viel, viel zu kurz kommen, irgendwo bei den ganzen Kollegen hier. Deswegen gibt es natürlich was von Killers und für mich immer noch eines der besten, wenn nicht gar das beste Maiden-Album. Aber das Ganze zu diskutieren bringt sowieso nichts. Iron Maiden Killers muss natürlich am Start sein aus dem Jahr 81. Titelstück gibt's. Wir hören uns wieder in zwei Wochen bei einer weiteren Ausgabe vom Hartwurst-Massaker. Danke fürs Zuhören. Bis in 14 Tagen. Hier sind Iron Maiden und ich bin wie üblich mal wieder weg.

So ist Radio Free FM mit eine Seite und wir sind drin bei der ersten Seite von Reinforcements, der Platte von Oblivion Express. Ja, das war jetzt eben Thoughts from Afar, ein schönes, ruhiges Stück mit viel Synthesizer und Gesang. Ja, und weiter geht's jetzt mit Foolish Girl, auch mit schönem Gesang und feiner Gitarrenarbeit. Sehr funkige Geschichte und ein schönes Riff am Fender Rhodes Piano, das da Brian Auger da spielt. Ja, sie waren schon recht jazzorientiert, wenn auch kommerziell nicht so erfolgreich, glaube ich. Sonst wäre das sicherlich auch im Rundfunk und in den Discos stärker gewesen. Ja, mit dabei waren Brian Auger an der Orgel und die ganzen Keyboards, Jack Mills, Leadgitarre, Alex Ligertwood, Gesang und Rhythmusgitarre, Lennox Langton an den Congas, Clive Jamin am Bass und Dave Dowell an den Drums. Also ein Stück gibt's noch von Oblivion Express und zwar Foolish Girl.

Ja, ist Radio Free FM mit einer Seite. Und nach den Oblivion Express kommt jetzt eine deutsche Band, und zwar die Gruppe Guru Guru. Und ich möchte das Live-Album aus dem Jahr 1978 spielen, eine Doppel-Live-LP. Und zwar davon die erste Seite. Ja, zum 10-jährigen Bandjubiläum haben die damals diese Doppel-Live-LP aufgenommen. Und die enthält nicht nur die Bandklassiker wie den Elektrolurch, sondern auch neue Stücke, die sie zuvor noch nicht veröffentlicht haben. Ja, der Sound war stärker Jazzrock orientiert, auch ein bisschen funky. Nicht so extrem wie jetzt hier Oblivion Express, aber doch schon. Auf jeden Fall stärker, als man es von Guru Guru zuvor kannte. Die Aufnahmen, die stammen aus verschiedenen Konzerten. Das Album macht aber trotzdem einen recht geschlossenen Eindruck und bringt eigentlich einen hervorragenden Sound rüber. Auf der ersten Seite gibt es 3 zuvor unveröffentlichte Stücke, deshalb wollte ich die auch spielen. Und bei denen hören wir einen äußerst groovigen Jazzrock mit Funk-Einschlag. Vielleicht auch ein bisschen Weltmusik dabei. Auf jeden Fall aber ein ziemlich lateinamerikanischer Einschlag. Ja, und los geht's mit einem Stück, das nennt sich Transylvania Express. Und das ist noch am besten unter der Kategorie Krautrock einzuordnen, wie man es ja mit Guru Guru generell gern so macht. Was jetzt laut Manni Neumeier, dem Schlagzeuger von Guru Guru, gar keine Beleidigung darstellt, sondern er denkt dann nicht an Sauerkraut, sondern an anderes Kraut, und dann passt das für ihn. Transylvania Express, hier sind Guru Guru.

0: Ja, Guru Guru live aus dem Jahr 1978. Es ist jetzt noch ein Stück drauf auf dieser ersten Seite mit dem Titel Formentera. Und das ist mehr so im Latin-Style mit einer Kalimba, die der Manni Neumeier da spielt. Irgend so ein afrikanisches Schlaginstrument muss das sein. Und eine Gitarre von Dieter Bornschlegel gespielt, so richtig im Carlos Santana-Stil. Ja, zur Besetzung noch Manni Neumeier, Drums und das ganze Schlagwerk. Roland Schäfer, Gitarre. Peter Kühmstedt, Bass. Ja, die drei spielen heute noch als Guru Guru auf den Bühnen der Welt von ja, Heidelberg bis Osaka, Tokio, China. Ja, Manni Neumeier ist mit einer Japanerin verheiratet, deshalb sind sie oft in Asien unterwegs. Ja, und eben damals war noch der Dieter Bornschlegel dabei an der Gitarre und das tut der Sache richtig gut. Also, zum Schluss noch Formentera. Hier sind Guru Guru.
1: Ich spiele einmal mal Kalimba, das ist so ein afrikanisches Gerät hier. Und das klingt so.

Jetzt Radio Free FM mit einer Seite. Ja, die nächste LP, die ich aufliegen habe, die ist auch schon etwas älter, aus dem Jahr 1971. Ja, von dem Bielefelder Liedermacher Hannes Wader. Seine zweite Platte mit dem Titel Ich hatte mir noch so viel vorgenommen. Es war die erste Platte, die er zusammen mit Werner Lemmer hat aufgenommen hat und auch mit Jürgen Ehlers natürlich. Hannes Wader hatte hier seinen bekannten Stil gefunden, der ihn in den 70er Jahren so richtig populär gemacht hatte. So die erste Platte von ihm, ja, die war noch stark am Bänkelgesang da angelehnt, so Richtung Franz Josef Degenhardt mehr. Hier, die Scheibe war schon stärker orientiert an den US-Folksängern. Tom Paxton, Bob Dylan natürlich. Und er hatte natürlich seine sozialkritischen Texte dabei. Weniger politisch, eigentlich mehr so in dem Sinne, dass er das Spießbürgertum so aufs Korn nahm. Und seine Spezialität war der sogenannte Talking Blues, also Lieder, in denen mehr gesprochen als gesungen wurde und da immer recht skurrile Geschichten erzählt wurden. Begleitet natürlich von einer sehr fein gespielten Fingerpicking-Gitarre, wobei man natürlich auch die Zusammenarbeit mit Werner Lemmert merkt an der Stelle, die garantierte hier ein musikalisch sehr hohes Niveau. Meines Erachtens weit über dem, was in dem Genre aus den USA kam. Ja, und los geht's jetzt mit einem schönen kleinen Lied über einen Jungen vom Land, der in die Stadt zog und da sich in der Stadt anpasste und sozialisierte und der vielen, vielen Jahren mal wieder aufs Land kam und sah, wie es da auf und zu geht. Aufgewachsen auf dem Lande in einem kleinen Dorf, so geht's los, zwischen Kartoffeln und Blumenkohl. Ja, hier ist Hannes Wader.

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In diesem Teich haben alle Jungs aus dem Dorfe früh das Schwimmen gelernt. Einer war mal da, der hatte sich im Spiel ein wenig von den anderen entfernt. Als er aufsah, waren alle fort. Nur an dem Platz, wo seine Hose lag, rasteten fast 50 Mädchen eine Klasse. Die hatte Wandertag, nun meinte er von seiner Blöße. Wie sollte er's auch besser wissen? Den hinteren Teil als die größere Fläche mit den Händen verbergen zu müssen. Die Mädchen kreischten und rückwärts stolpernd stürzte er zitternd und nackt nach Haus. Danach zog er 3 Jahre lang seine Kleider auch im Bett nicht mehr aus. An diesem Teich begegnete mir

erinnern kann. Am liebsten saß er den ganzen Tag still unterm Tisch auf seinem Topf, sprach mit sich selbst, dazu wackelte er unablässig mit dem Kopf. Mit den Jahren drückte der Rand des Töpfchens sich deutlich auf seiner Rückfront ab, in Form eines flammend roten Kreises, worum ich ihn sehr beneidet hab. Denn ich dachte, bei allen gehorsamen Kindern müsse das auch so ähnlich sein. Nur die Bravsten hätten an dieser Stelle genau den gleichen heiligen Schein. Vor diesem Hause stand ich jetzt, um durchs Fenster zu sehen, was mein Bruder so macht. Eben hatte seine Frau das Abendbrot gebracht. Eine Frau, die so aussah wie ein Mann sie erwählt, dem jeglicher Sinn für schöne Dinge fehlt. Meine Neffen, lauter Kindergreise, hockten am Tisch und beteten.

zu einer Zeit, in der ich sehr allein war, so ohne einen Menschen, schaffte ich mir ein Schwein an, das ich Monika nannte. Ich stellte es auf meinem Balkon unter und fütterte es mit Abfällen, die ich aus den Mülleimern kramte. Das Tier fraß auch jeden Dreck, machte aber gleichzeitig so viel Mist, dass es schon nach wenigen Wochen bis zum Hals in der eigenen Jauche steckte. Um es vor dem Ertrinken zu retten, setzte ich einen Sessel mitten rein und band die Sau mit Stricken darauf fest. Um den Mist nun loszuwerden, wandte ich mich mit einer Zeitungsanzeige an die Kleingärtner der Umgebung. Das Interesse dieser Menschen an echtem Schweinedunk war riesengroß und schon am nächsten Tag standen sie in Schlangen unter meinem Balkon. Die Jauche floss in Strömen und manche wollten sogar was dafür bezahlen. Irgendwie sprach sich das auch herum, die Leute grüßten mich wesentlich freundlicher als sonst. Ich wurde jetzt geachtet als ein Mann, der es versteht, aus Scheiße Geld zu machen. Einmal, es war im Sommer. Die Sau saß draußen breitbeinig in ihrem Sessel und sonnte sich. Da hörte ich sie plötzlich aufgeregt grunzen. Ich riss die Balkontür auf und sah doch, wie sich Frau Klotzkes widerlicher Köter an ihr zu schaffen machte. Als ich mich dazwischen werfen wollte, wurde der Hund plötzlich an einem Bindfaden hochgezogen und auf dem Balkon über mir sang ein Haufen frühreifer Kinder Ene mene Mackel, die Sau macht's mit dem Dackel. Durch dieses unerfreuliche Erlebnis fühlte ich mich noch enger an Monika gebunden und ich nahm ihren ersten Geburtstag als Anlass für eine kleine interne Feier. Es machte ihr sichtlich Freude, sich vorn und hinten von mir bedienen zu lassen. Abends zündete ich eine Kerze an, stellte ihr einen Eimer billigen Fusel hin, mir selbst eine Flasche Schnaps und gemeinsam soffen wir eine Weile vor uns hin und ich erzählte ihr was von mir. Um unserem Fest nun ein

0: besonderen Pfiff zu geben, legte ich eine heiße Platte auf. Und das hätte ich nicht tun sollen. Denn kaum hörte Monika die ersten Töne, plumpste sie besoffen, wie sie war, von ihrem Sessel und fing wie irrsinnig an zu toben. Unfähig, mich zu rühren, sah ich, wie sich der Balkon langsam vornüber neigte und dann mit unbeschreiblichem Getöse in die Tiefe stürzte, während Monika laut grölend mit dem Kopf nach unten in der Astgabel einer Platane schaukelte, die direkt am Hause stand. Ein Jahr ist inzwischen vergangen, seit Monika wegen Alkoholvergiftung notgeschlachtet werden musste. Ich fühle mich schuldig an ihrem Tode und habe mich jetzt fast ganz zurückgezogen. Um alles wieder gut zu machen, wollte ich mir schon ein neues Schwein anschaffen, aber der Gedanke daran hat alles Vergangene wieder in mir aufgerührt. Stattdessen habe ich mich für eine mittelschwere Frau entschieden. Der Balkon ist bereits repariert und frisches Stroh habe ich uns auch schon besorgt.
1: Ja, Hannes Wader, das war jetzt die Talking Blues von Monika. Ja, und weiter geht's jetzt mit einem Stück, das nennt sich die Arschkriecher-Ballade. Auch recht witzig gemacht und mitunter auch sozialkritisch. Ja, der Hannes Wader, der gilt als sehr pedantischer Liedermacher, der seine Texte ganz genau ausfällt und jedes Wort abwägt. Genauso wie er es auch mit der Gitarre handhabt, ja, da bringt das fertig, beim Konzert minutenlang die Gitarre zu stimmen, bis die hundertprozentig passt. Ja, man hört's an seinen Liedern, das ist nichts Improvisiertes, da stimmt alles ganz genau und es hat was für sich und mir gefällt's ganz gut, gerade diese schön ausgefeilten Geschichten, die man sich immer wieder anhören kann. Wie zum Beispiel die Arschkriecher-Ballade. Ja, und danach gibt es dann noch das Titelstück. Ich hatte mir noch so viel vorgenommen. Hier ist nochmal Hannes Wader.

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Und schon wandte sich der Junge an den sauberen Verein, mit dem heißen Wunsch, bald auch so ein schöner Arschkriecher zu sein. Doch da zeigten sich die Menschen sehr verwundert und empört, taten so, als hätten sie dieses Wort noch nie gehört. Sie packten ihn am Arm, führten ihn in einen Raum. Dort hing ein hoher Vorgesetzter, höher als ein Baum. Von der Zimmerdecke festgeschnallt in einem Stützkorsett, dessen nackter Hintern pendelte schön glänzend bleich und fett. Wie ein praller Gasballon, nur zigtausendmal so schwer, als die Tür aufging, kaum wahrnehmbar im Luftzug hin und her. Der Junge spürt

einen Mann vor Schmerz laut brüllen hörte, war ihm endlich klar, dass er als Afterkriecher völlig ungeeignet war. Er befühlte sein Gesicht, es war noch alles wie vorher, nur mit der scharfen Krümmung seiner Nase hatte er dem Vorgesetzten nicht

Voller Angst sah er jetzt, wie die schönen Menschen um ihn her hässlich wurden und ihn schlugen, und schon spürte er nichts mehr. Als er dann erwachte, sah er jenen alten Mann mit dem eckigen Gesicht, er kroch ihn und schrie ihn an. Ich hab die Menschen jetzt, wie sie wirklich sind, gesehen, und ich krieche auch nie wieder, davon wird man gar nicht schön. Ich will wissen, alter Mann, was ist mit den Leuten los, wenn sie schon nicht hübscher werden?

damit, dass ich einen starken Schnupfen bekam. Ich bin dann auch zum Arzt gegangen und habe mich untersuchen lassen. Und er machte so ein merkwürdiges Gesicht dabei. Ich fragte ihn, ist es denn was Schlimmes? Tja, meinte der, Sie haben Krebs, Sie leben nur noch ein paar Tage. Am besten, Sie legen sich jetzt schön ins Bett und machen sich ein paar feuchte Umschläge. Sie haben eben zu wüst gelebt, jetzt haben Sie den Salat. Ich war natürlich völlig durcheinander. Und als ich erst wieder einen klaren Gedanken fassen konnte, bin ich dann zum dummen Bruno gegangen. Ich wollte mich mal richtig aussprechen.

In der Straße, in der dumme Bruno wohnt, gibt es besonders viele Tauben. Und fast jeder dritte dieser Vögel trägt ein buntes Papierhütchen auf dem Kopf. Der dumme Bruno, der steigt jede Nacht aus dem Fenster, grapft sich so ein paar schlafende Tauben aus der Dachrinne, kleidet sie neu ein und lässt sie morgens wieder fliegen. Und als ich bei ihm eintrat, hatte er gerade wieder so einen Vogel in der Mache. Ich sagte, Bruno, ich habe Krebs, ich muss bald sterben. Och, meinte Bruno, bei deinem gestörten Verhältnis zur Umwelt ist das doch das Beste für dich. Das muss gefeiert werden. Wir laden noch ein paar Halbtote ein und dann machen wir ein schönes Fest.

Zuerst gingen wir dann gemeinsam zum schönen Alfred, dem Kinderschreck. Es ging ihm gar nicht gut. Er lag schon seit einer Woche im Bett und schämte sich. Noch vor wenigen Tagen hatte er sich schamverletzend, aber guter Dinge einigen Kindern gezeigt, die zu seiner größten Bestürzung ganz anders darauf reagierten, als er gehofft hatte. Die Kinder umringten ihn laut lachend und schrien, er solle sich mit seinem blau geäderten Unding begraben lassen. Als er dann weglief, verfolgte ihn die Horde noch bis vor seine Haustür. Bruno und ich versuchten ihn zu trösten und erzählten ihm von meinem Krebs. Das brachte ihn wieder auf die Beine. Gegen Mitternacht landeten wir dann alle im Kaffee kaputt. Es war sehr voll da und wir mussten uns zu Kurt an den Tisch setzen. Der Kurt, das ist so einer, der malt naive Bilder, besitzt nebenher noch einen Trödelladen und eine Kneipe, gibt sich als armer Künstler mit Fellweste und offener Hose, hat aber 350.000 Mark auf der Bank. Und als er von meinem Krebs hörte, schlug er mir gleich ein Geschäft vor und legte eine uralte 08 auf den Tisch. Da, meinte er, 20 Mark, weil du es bist. 3 Schuss Munition gratis dazu. Wenn du erstmal Schmerzen hast, schiebst du dir das Ding ins Maul, drückst ab, fertig aus.

Ich fragte erstmal die anderen, was sie von Kurz Angebot hielten. Die Waffe ging von Hand zu Hand und wurde für minderwertig befunden. Man warf dem armen Kurt betrügerische Absichten vor und entweder sollte er mir das verrostete Ding samt 20 Schuss Munition umsonst überlassen oder ein paar in die Fresse kriegen. Aber nach einer Weile waren alle besoffen. Besoffene langweilen mich und wenn ich mich langweile, fange ich immer gleich an zu grübeln. Die anderen hatten ihre Zerstreuung. Der dumme Bruno vorneweg, waren sie alle Mann auf die Straße getorkelt und wollten meine Pistole ausprobieren. Außer mir saß jetzt nur noch ein Mädchen da mit Rändern unter den Augen. Es war die Ausländerin mit den schiefen Zähnen und den Sommersprossen. Ich forderte sie gleich auf, mit mir nach Hause zu kommen. Es sei der letzte Wunsch eines Sterbenden, den sie auf gar keinen Fall abschlagen dürfe. Sie war begeistert. Aber als ich erfuhr, dass auch sie schwer krank war, zog ich meine Einladung sofort zurück. Ein Zigeuner aus der Camargue hatte sie angesteckt. Ich wollte sie auch nicht beleidigen. Und überließ ihr als Entschädigung die Adresse eines Freundes, dem ich gern etwas Bleibendes vermitteln wollte.

Und während wir beide noch so da saßen, ballerten draußen die Säufer mit meiner 08 auf die Fenster des Altersheims gegenüber. Plötzlich hörte ich jemand brüllen, die Bullen kommen. Und als ich auf der Straße stand, sah ich die Horde nach allen Seiten auseinanderspritzen. Auch das Mädchen drückte sich hinter mir aus der Tür und verschwand, ohne sich von mir zu verabschieden, um die nächste Ecke. Das Fest war zu Ende. Die Pistole lag auf dem Bürgersteig. Ich steckte sie in die Tasche und bin dann auch nach Hause gegangen.

Jetzt Radio Free FM mit einer Seite der Sendung, in der verschiedene, meist ältere LPs gespielt werden und davon immer eine Seite. Ja, jetzt noch zu was ganz anderem, zu einer LP vom Hentsche Weißquintett. Die Platte heißt Musik deutscher Zigeuner Volume 6 und stammt aus dem Jahr 1974, wovon ich die zweite Scheibe spielen, die zweite Seite spielen möchte. Ja, zu dieser Platte, da gab es Anfang der 70er eine ganze Reihe von Emi Electrola, die die herausgebracht haben unter dem Titel Musik deutscher Zigeuner, bei denen diverse Sinti-Bands vorgestellt wurden. Also es war anfangs das Schnuckenack-Reinhardt-Quintett und dann eben das Hentschen-Weiß-Quintett und noch andere dazu. Das Hentschen-Weiß-Quintett, das war eigentlich die Fortsetzung des Schnuckenack-Reinhardt-Quintetts, denn als die aufhörten, da übernahm Hentschen-Weiß eigentlich den Part des Herrn Reinhardt, ja. Er spielte da zuvor bereits Gitarre. Ja, was wir hören, ist Musik in der Tradition des Quintett du Hot Club du France, also in der Tradition von Django Reinhardt und Stefan Grappelli. Virtuos gespielte Jazzstandards, in denen es so richtig swingt. Ja, und jetzt geht's los mit einem Stück von Duke Ellington, It Don't Mean a Thing, und danach ein Stück, das nennt sich Tut Hi Chi Man Hi Chi. Ja, das Hentschen Weiß Quintett.

Ja, das Hentsche Weiß Quintett. Hentsche Weiß an der Gitarre, ebenso an der Gitarre Holzmanno Winterstein, Ciroli Winterstein. Dann haben wir an der Violine den Titi Winterstein und den Hojok Meerstein am Kontrabass. Ja, sehr dynamische Spielweise und eine umwerfend hohe Musikalität. Ja, später haben die dann als Hentsche Weiß Ensemble mit ein bisschen anderer Besetzung mehr jazzorientierte Musik dann gemacht. Hier die Platten da, die da auf diesem Songbird-Label rauskamen und die Musik überhaupt erstmal dem Publikum zur Verfügung gestellt haben, denn es war ja weder richtiger Jazz noch, also Anfang der 70er, weder Schlager noch Popmusik noch Klassik, musste man eine Nische finden und da waren die, glaube ich, an der Serie da ganz froh. Ja, weiter geht's jetzt mit zwei Jazz-Standards. Nur nicht aus Liebe weinen und Body and Soul.

Ja, die Sendung geht zu Ende. Bedanke mich fürs Zuhören. Am Mikrofon war Erwin Schulz, Redaktion ebenfalls Erwin Schulz. Ja, und in 2 Wochen gibt es dann wieder 5 diverse LP-Seite. Ciao, bis zum nächsten Mal.